0: wirtschaftliche Schäden von mindestens 36 Milliarden Euro verursacht. Das entspricht knapp 1% der Wirtschaftsleistung. Allein in der Arbeitswelt seien durch die Produktivitätsverluste und Ausfälle Schäden von fast 11 Milliarden Euro entstanden, teilte die Umweltschutzorganisation mit. Greenpeace fordert die Bundesregierung auf, bei ihrer Kabinettsklausur mit größerem Nachdruck auf die Klimakrise zu reagieren. Der Hamburger Großunternehmer Klaus-Michael Kühne ist tot. Der Logistikkonzern Kühne und Nagel bestätigte Medienberichte. Kühne starb in der Nacht zum Montag im Alter von 89 Jahren in der Schweiz. Er hatte das Familienunternehmen seit den 1960er Jahren zu einem weltweit führenden Logistikdienstleister für Luft- und Seefracht ausgebaut.
1: Soweit das Neueste aus der Radio SKW Nachrichtenredaktion. 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
2: Mit Henrike Münster. Beim Abrutschen eines Müllbergs in der Hauptstadt Guineas, Conakry, sind mindestens 30 Menschen ums Leben gekommen. Nach Angaben des Zivilschutzes hatten starke Regenfälle den Müll auf der größten Deponie der Stadt aufgeweicht und ins Rutschen gebracht. Nahegelegene Hütten wurden unter den Abfällen begraben. Die Deponie sollte nach Behördenangaben heute geschlossen werden. Anwohner hatten bereits Räumungsbescheide erhalten, waren diesen aber teilweise nicht nachgekommen. In der Nacht haben die Ukraine und Russland erneut gegenseitige Angriffe gemeldet. In der ukrainischen Stadt Kharkiv wurden nach Angaben des regionalen Gouverneurs bei einem russischen Angriff 3 Menschen getötet und mehrere weitere verletzt. Russland meldete 2 Tote in Krasnodar. Dort sei bei einem ukrainischen Drohnenangriff ein Lagerhaus getroffen worden. Der russische Online-Händler Ozon teilte mit, auch sein dortiges Logistikzentrum sei beschädigt worden. In der italienischen Gemeinde Amatrice wird heute an die Erdbebenkatastrophe vor 10 Jahren erinnert. Um 3.36 Uhr gab es eine Schweigeminute. Anschließend waren 239 Glockenschläge zu hören, einer für jedes Todesopfer. Am 24. August 2016 hatte ein Erdbeben der Stärke 6,2 die Gemeinde erschüttert. Die Hitzewellen in diesem Sommer haben in Deutschland nach Berechnungen von Greenpeace volkswirtschaftliche Schäden von mindestens 36 Milliarden Euro verursacht. Das entspricht knapp 1% der Wirtschaftsleistung. Allein in der Arbeitswelt seien durch die Produktivitätsverluste und Ausfälle Schäden von fast 11 Milliarden Euro entstanden, teilte die Umweltschutzorganisation mit. Greenpeace fordert die Bundesregierung auf, bei ihrer Kabinettsklausur mit größerem Nachdruck auf die Klimakrise zu reagieren. Der Hamburger Großunternehmer Klaus-Michael Kühne ist tot. Der Logistikkonzern Kühne und Nagel bestätigte Medienberichte. Kühne starb in der Nacht zum Montag im Alter von 89 Jahren in der Schweiz. Er hatte das Familienunternehmen seit den 1960er Jahren zu einem weltweit führenden Logistikdienstleister für Luft- und Seefracht ausgebaut.
1: Soweit das Neueste aus der Radio SKW Nachrichtenredaktion. 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
2: Mit Henrike Münster. Beim Abrutschen eines Müllbergs in der Hauptstadt Guineas, Conakry, sind mindestens 30 Menschen ums Leben gekommen. Nach Angaben des Zivilschutzes hatten starke Regenfälle den Müll auf der größten Deponie der Stadt aufgeweicht und ins Rutschen gebracht. Nahegelegene Hütten wurden unter den Abfällen begraben. Die Deponie sollte nach Behördenangaben heute geschlossen werden. Anwohner hatten bereits Räumungsbescheide erhalten, waren diesen aber teilweise nicht nachgekommen. In der Nacht haben die Ukraine und Russland erneut gegenseitige Angriffe gemeldet. In der ukrainischen Stadt Kharkiv wurden nach Angaben des regionalen Gouverneurs bei einem russischen Angriff 3 Menschen getötet und mehrere weitere verletzt. Russland meldete 2 Tote in Krasnodar. Dort sei bei einem ukrainischen Drohnenangriff ein Lagerhaus getroffen worden. Der russische Online-Händler Ozon teilte mit, auch sein dortiges Logistikzentrum sei beschädigt worden. In der italienischen Gemeinde Amatrice wird heute an die Erdbebenkatastrophe vor 10 Jahren erinnert. Um 3.36 Uhr gab es eine Schweigeminute. Anschließend waren 239 Glockenschläge zu hören, einer für jedes Todesopfer. Am 24. August 2016 hatte ein Erdbeben der Stärke 6,2 die Gemeinde erschüttert. Die Hitzewellen in diesem Sommer haben in Deutschland nach Berechnungen von Greenpeace volkswirtschaftliche Schäden von mindestens 36 Milliarden Euro verursacht. Das entspricht knapp 1% der Wirtschaftsleistung. Allein in der Arbeitswelt seien durch die Produktivitätsverluste und Ausfälle Schäden von fast 11 Milliarden Euro entstanden, teilte die Umweltschutzorganisation mit. Greenpeace fordert die Bundesregierung auf, bei ihrer Kabinettsklausur mit größerem Nachdruck auf die Klimakrise zu reagieren. Der Hamburger Großunternehmer Klaus-Michael Kühne ist tot. Der Logistikkonzern Kühne und Nagel bestätigte Medienberichte. Kühne starb in der Nacht zum Montag im Alter von 89 Jahren in der Schweiz. Er hatte das Familienunternehmen seit den 1960er Jahren zu einem weltweit führenden Logistikdienstleister für Luft- und Seefracht ausgebaut.
1: Soweit das Neueste aus der Radio SKW Nachrichtenredaktion. 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
2: Mit Henrike Münster. Beim Abrutschen eines Müllbergs in der Hauptstadt Guineas, Conakry, sind mindestens 30 Menschen ums Leben gekommen. Nach Angaben des Zivilschutzes hatten starke Regenfälle den Müll auf der größten Deponie der Stadt aufgeweicht und ins Rutschen gebracht. Nahegelegene Hütten wurden unter den Abfällen begraben. Die Deponie sollte nach Behördenangaben heute geschlossen werden. Anwohner hatten bereits Räumungsbescheide erhalten, waren diesen aber teilweise nicht nachgekommen. In der Nacht haben die Ukraine und Russland erneut gegenseitige Angriffe gemeldet. In der ukrainischen Stadt Kharkiv wurden nach Angaben des regionalen Gouverneurs bei einem russischen Angriff 3 Menschen getötet und mehrere weitere verletzt. Russland meldete 2 Tote in Krasnodar. Dort sei bei einem ukrainischen Drohnenangriff ein Lagerhaus getroffen worden. Der russische Onlinehändler Ozon teilte mit, auch sein dortiges Logistikzentrum sei beschädigt worden. In der italienischen Gemeinde Amatrice wird heute an die Erdbebenkatastrophe vor 10 Jahren erinnert. Um 3.36 Uhr gab es eine Schweigeminute. Anschließend waren 239 Glockenschläge zu hören, einer für jedes Todesopfer. Am 24. August 2016 hatte ein Erdbeben der Stärke 6,2 die Gemeinde erschüttert. Die Hitzewellen in diesem Sommer haben in Deutschland nach Berechnungen von Greenpeace volkswirtschaftliche Schäden von mindestens 36 Milliarden Euro verursacht. Das entspricht knapp 1% der Wirtschaftsleistung. Allein in der Arbeitswelt seien durch die Produktivitätsverluste und Ausfälle Schäden von fast 11 Milliarden Euro entstanden, teilte die Umweltschutzorganisation mit. Greenpeace fordert die Bundesregierung auf, bei ihrer Kabinettsklausur mit größerem Nachdruck auf die Klimakrise zu reagieren. Der Hamburger Großunternehmer Klaus-Michael Kühne ist tot. Der Logistikkonzern Kühne und Nagel bestätigte Medienberichte. Kühne starb in der Nacht zum Montag im Alter von 89 Jahren in der Schweiz. Er hatte das Familienunternehmen seit den 1960er Jahren zu einem weltweit führenden Logistikdienstleister für Luft- und Seefracht ausgebaut.
1: Soweit das Neueste aus der Radio SKW Nachrichtenredaktion. 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
3: Mit Susanne Trotzki. Brandenburgs Verkehrsminister Krumbach hat in Schwedt um Verständnis für Umstellung im Bahnfahrplan geworben. Zuhörer warfen der Landesregierung vor, Schwedt trotz seiner wirtschaftlichen Bedeutung durch den Fahrplanwechsel de facto abzuhängen. Ab Dezember werde der RE3 nicht mehr durchgängig von Berlin nach Schwedt fahren, aber weiterhin über Prenzlau Richtung Stralsund. So würden etwa 4000 Fahrgäste täglich die Verbindung nutzen. Auf dem Streckenarm weiter östlich nach Schwedt seien es nur 1300, so Krumbach. Nach der Sommerpause kommt die Bundesregierung in einer neuen Zusammensetzung zu einer Klausurtagung zusammen, bei der es vor allem um die Stärkung der Wettbewerbsfähigkeit der deutschen Wirtschaft gehen wird. Bei den zweitägigen Beratungen auf Schloss Neuhardenberg stehen außerdem die Konsequenzen aus der Hitzewelle dieses Sommers auf dem Programm. Die US-Regierung will den Iran komplett von der Weltwirtschaft isolieren. Unter anderem hat US-Finanzminister Bessent neue Strafmaßnahmen gegen Länder und Institutionen angekündigt, die weiterhin mit dem Iran Geschäfte machen. Der Fokus liege auf digitalen Vermögenswerten, Technologie, Gold, der Luftfahrt und der Schifffahrt. Zum Schutz des Herings in der westlichen Ostsee schlägt die EU-Kommission vor, die Fangmöglichkeiten noch stärker einzuschränken. Die Bestände seien weiter deutlich zu gering, teilte die Brüsseler Behörde mit. Hering darf in der an Deutschland grenzenden westlichen Ostsee grundsätzlich nicht gezielt gefischt werden. Es gilt aber eine Ausnahme für Fischer, die passiv in Küstennähe Hering fangen. Diese soll nun wegfallen. Ende Oktober befassen sich die Fischereiminister der EU mit diesem Vorschlag. Eine 63-jährige Frau ist mit ihrem Auto in Bochum in einen U-Bahn-Tunnel gefahren und hat dort rund 1 Kilometer zurückgelegt. Das teilte die Bochumer Feuerwehr mit. Nach ersten Erkenntnissen sei die Frau aufgrund eines internistischen Notfalls orientierungslos gewesen. Die Frau sei über die oberirdisch geführte Straßenbahnschiene beim Ruhrstadion in den unterirdischen Tunnel geraten. Auf der Fahrt seien ihr keine Bahn begegnet. Die Einsatzkräfte brachten die Frau ins Krankenhaus. Die VSG Altglienicke ist aus dem DFB-Pokal ausgeschieden. Der Berliner Regionalligist verlor gegen den Zweitligisten Wolfsburg im Elfmeterschießen mit einem 5:6.
2: Soweit das Neueste aus der Radio SKW Nachrichtenredaktion. 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
3: Es ist schön, aber es ist auch schön frisch an diesem Dienstag. Aktuell 11 Grad, im Tagesverlauf sonnig bei maximal 24 Grad. In der kommenden Nacht um 13 Grad und morgen Sonne gemixt mit Wolken bei 23 bis 24 Grad.
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3: Die B179 ist zwischen Königs Wusterhausen und Halsgestraße in beiden Richtungen bis Ende Oktober gesperrt. L38 Libus Richtung Fürstenwalde zwischen Alzteschdorf und Treplin. Hier ist ein Fahrzeug liegen geblieben. Bitte Vorsicht, Fürstenwalde. Die Eisenbahnstraße ist bis am Stern in beiden Richtungen wegen Fahrbahnerneuerung gesperrt. Hier kann es sich immer wieder stauen. Stadtverkehr Berlin, hier ist es noch ruhig, das füllt sich aber noch ordentlich. A103 Abzweig Zehlendorf zwischen Philanderstraße und Saarstraße sind in beiden Richtungen die mittlere und die linke Spur gesperrt. Noch bis heute Nachmittag finden hier Tunnelwartungsarbeiten statt. 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
3: A10 südlicher Berliner Ring Richtung Dreieck-Spreeau im Schönefelder Kreuz, Miersdorf, Dorfstraße und Bestensee Hauptstraße. 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Und wenn Sie auch noch was gesehen haben unterwegs, Staus, Blitzer, Verkehrsbehinderungen, dann können Sie das gerne melden und ergänzen, entweder telefonisch oder auch per WhatsApp unter 03375 52 73 60. Da, wo Sie unterwegs sind, eine gute, eine unfallfreie Fahrt.
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3: 6:04 an diesem Dienstag, dem 25. August, und wir schwingen uns gleich auf ein ganz tolles Rad, ein Lastenrad, denn das möchten wir zusammen mit Fahrrad Ranzinger, einer ehrenamtlichen Organisation, einem Verein, einer Institution hier in der Region schenken, im Wert von 4.999 Euro. Ein wirklich tolles Lastenrad, das wirklich für Organisationen dieser Art ganz dringend auch immer wieder eingesetzt werden kann. Und wie man da rankommt und worum es eigentlich geht, dazu gleich mehr hier. Schön, dass Sie dabei sind. Guten Morgen.
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1: Die Veterinärbehörde des Landkreises Dahme-Spreewald lädt nach mehreren amtlich bestätigten Ausbrüchen der amerikanischen Faulbrut betroffene und interessierte Imker morgen Nachmittag ab 17 Uhr zu einem kostenlosen Infoabend ein in das

0: Bürgerhaus Zeuthen. Es soll erklärt werden, wie typische Krankheitsanzeichen zu erkennen und richtig einzuordnen sind und was nach einem bestätigten Ausbruch zu beachten ist. Die Vorträge reichen dabei auch von aktuellen Entwicklungen bis hin zu praktischen Fragen rund um den Ausbruch. Auch die Möglichkeit von Entschädigungszahlungen werden thematisiert. Die Veranstaltung beginnt um 17 Uhr morgen im Bürgerhaus Zeuthen, Goethestraße 26b. Die Teilnahme ist kostenfrei, um eine Anmeldung wird gebeten. Und das Anmeldeformular und vollständige Programm gibt es online unter dame-spreewald.de/aktuelles.
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1: Und damit ist es 6:30 Uhr, 6:30.
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6: Mit Jörg Trotzki. In Groß-Thiemig im Elbe-Elster-Kreis ist eine neue Rettungswache eingeweiht worden. Sie soll die rettungsdienstliche Versorgung an der brandenburgisch-sächsischen Grenze langfristig absichern, sagte man uns. Mit Hilfe der neuen Wache wolle man nun zu 100% die Vorgabe erfüllen, in 15 Minuten nach dem Hilferuf am Einsatzort zu sein. Eine weitere, die 12. und vorerst letzte Rettungswache soll in Elsterwerda gebaut werden. Ein Eröffnungsdatum steht noch nicht fest. Nach einem neuen Fischsterben in Polen wächst an der Oder die Sorge vor einer Ausbreitung der giftigen Goldalge. Die Linke im Bundestag warnte bereits davor, dass sich die Umweltkatastrophe von 2022 wiederholen könnte. Die Behörden in Deutschland und Polen sollten Messdaten deshalb ab sofort in Echtzeit austauschen, heißt es. Auch sollte bei Hitze und Niedrigwasser kein Salz mehr von polnischen Bergbauunternehmen in die Oder eingeleitet werden. Seit dem Wochenende sind in Polen rund 4 Tonnen tote Fische geborgen worden. Mit einem großen Familienfest und Spitzensportlern wird am kommenden Sonntag in Potsdam wieder inklusiv gewinnt gefeiert. Dabei werden unter anderem im Basketball, im Fußball und im Karate Sportlerinnen und Sportler mit und ohne Handicap gleichberechtigt und in Teams zusammen ihr Können zeigen. Diese Veranstaltungsreihe, zum 4. Mal übrigens in Potsdam, mache wirklich Inklusion in einem sportlichen Rahmen möglich und sichtbar, sagte man uns. Der Eintritt ist frei.
0: Soweit das Neueste aus der Radio SKW Nachrichtenredaktion. Das Wetter.
1: Sonnig geht es in diesen Dienstagmorgen. Das Ganze aber noch ein bisschen angefrischt mit 12 Grad in Königs Wusterhausen, so auch in Zeuthen und Bestensee. Im Tagesverlauf bleibt es ein sonniger, toller Sommertag mit maximal 24 Grad. In der kommenden Nacht um 13 Grad und auch morgen Sonne gemixt mit teils mehr Wolken bei 23 bis 24 Grad.
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1: A13 Richtung Dresden zwischen Teupitz und Barutmark. Hier liegt ein toter Fuchs auf der Fahrbahn. Bitte Vorsicht. B101 Trebin Richtung Mariendorf zwischen Brandenburgpark und Großbeeren Süd. Ein Liegenbleiber. Die B179 ist zwischen Königs Wusterhausen und Heizke Straße in beiden Richtungen bis Ende Oktober gesperrt. L38 Libus Richtung Fürstenwalde zwischen Alz-Zeschtorf und Treblin. Auch hier übrigens ein Liegenbleiber. Fahren Sie vorsichtig. Und Fürstenwalde, die Eisenbahnstraße ist bis am Stern in beiden Richtungen wegen Fahrbahnerneuerung gesperrt. Kurzer Blick noch in den Stadtverkehr Berlin. A103 Abzweig Zehlendorf zwischen Philanderstraße und Saarstraße in beiden Richtungen mittlere und linke Spur gesperrt. Bis heute Nachmittag noch finden hier Tunnelwartungsarbeiten statt. Und Köpenick, Köpenicker Straße im weiteren Verlauf Rudolf-Röhl-Allee Richtung an der Wuhlheide Stau mit 10 Minuten. In der Gegenrichtung gibt Stau mit 5 Minuten. 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
1: A10 südlicher Berliner Ring Richtung Reich-Spreeau im Schönefelder Kreuz, Miersdorf, Dorfstraße und Bestensee Hauptstraße. 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Und wenn Sie auch noch was gesehen haben unterwegs, Staus, Blitzer, Verkehrsbehinderungen, dann können Sie das gerne melden und ergänzen. Entweder rufen Sie an oder Sie schicken eine WhatsApp direkt hier ins Studio unter 03375 52 73 60. Da, wo Sie unterwegs sind, wünsche ich eine gute, eine unfallfreie Fahrt. Damit ist es 6:54 an diesem Dienstagmorgen. Die Stadt Fürstenwalde ist auf der Suche vielleicht nach Ihnen. Vielleicht passt das, was ich Ihnen gleich vorstellen möchte, nach dem Klassiker dieser Stunde. Hier bei Radio SKW und Susanna Morgen.

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1: Die Tiara Wildau veranstaltet in Zusammenarbeit mit dem Wassersportclub Wildau e.V. und dem Solarbootverein Deutschland e.V. am 5. September zum 11. Mal die Wildauer Solarbootregatta am Ufer der Dahme. Das Feld wird in einer ersten Runde die Ausdauer der Boote über 3 Stunden testen. Im Anschluss wird die Geschwindigkeit der Boote sowie anschließend im Duell zwischen den Wettkampfbooten gefahren. Die Solarbootregatta bietet den Besuchern eine einzigartige Möglichkeit, Wassersport mit moderner, erneuerbarer Technologie zu erleben. Um 10 Uhr heißen die TH-Präsidentin Frau Professor Ulrike Tippe und der Bürgermeister der Hochschulstadt Wildau Frank Nierlich die Gäste willkommen. Um 10.30 Uhr beginnt dann der erste Langstreckenlauf, über 3 Stunden gefolgt dann von Sprint- und Duelldurchgängen. Um 17 Uhr werden die Sieger dann bekannt gegeben. Alle Infos dazu unter th-wildau.de.
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5: Mit Susanne Trotzki. Brandenburgs Verkehrsminister Krumbach hat in Schwedt um Verständnis für Umstellung im Bahnfahrplan geworben. Zuhörer warfen der Landesregierung vor, Schwedt trotz seiner wirtschaftlichen Bedeutung durch den Fahrplanwechsel de facto abzuhängen. Ab Dezember werde der RE3 nicht mehr durchgängig von Berlin nach Schwedt fahren, aber weiterhin über Prenzlau Richtung Stralsund. So würden etwa 4.000 Fahrgäste täglich die Verbindung nutzen. Auf dem Streckenarm weiter östlich nach Schwedt seien es nur 1.300, so Krumbach. Nach der Sommerpause kommt die Bundesregierung in einer neuen Zusammensetzung zu einer Klausurtagung zusammen, bei der es vor allem um die Stärkung der Wettbewerbsfähigkeit der deutschen Wirtschaft gehen wird. Bei den zweitägigen Beratungen auf Schloss Neuhardenberg stehen außerdem die Konsequenzen aus der Hitzewelle dieses Sommers auf dem Programm. Die US-Regierung will den Iran komplett von der Weltwirtschaft isolieren. Unter anderem hat US-Finanzminister Bessent neue Strafmaßnahmen gegen Länder und Institutionen angekündigt, die weiterhin mit dem Iran Geschäfte machen. Der Fokus liege auf digitalen Vermögenswerten, Technologie, Gold, der Luftfahrt und der Schifffahrt. Zum Schutz des Herings in der westlichen Ostsee schlägt die EU-Kommission vor, die Fangmöglichkeiten noch stärker einzuschränken. Die Bestände seien weiter deutlich zu gering, teilte die Brüsseler Behörde mit. Hering darf in der an Deutschland grenzenden westlichen Ostsee grundsätzlich nicht gezielt gefischt werden. Es gilt aber eine Ausnahme für Fischer, die passiv in Küstennähe Hering fangen. Diese soll nun wegfallen. Ende Oktober befassen sich die Fischereiminister der EU mit diesem Vorschlag. Eine 63-jährige Frau ist mit ihrem Auto in Bochum in einen U-Bahn-Tunnel gefahren und hat dort rund 1 Kilometer zurückgelegt. Das teilte die Bochumer Feuerwehr mit. Nach ersten Erkenntnissen sei die Frau aufgrund eines internistischen Notfalls orientierungslos gewesen. Die Frau sei über die oberirdisch geführte Straßenbahnschiene beim Ruhrstadion in den unterirdischen Tunnel geraten. Auf der Fahrt seien ihr keine Bahn begegnet. Die Einsatzkräfte brachten die Frau ins Krankenhaus. Die VSG Altglienicke ist aus dem DFB-Pokal ausgeschieden. Der Berliner Regionalligist verlor gegen den Zweitligisten Wolfsburg im Elfmeterschießen mit einem 5:6.
0: Soweit das Neueste aus der Radio SKW Nachrichtenredaktion. Das Wetter.
5: So schöne Aussichten und so schön frisch ist es noch aktuell mit 12 Grad im Tagesverlauf, aber ein schöner Sommertag mit 24 Grad. In der kommenden Nacht um 13 Grad, morgen Sonne gemixt mit teils mehr Wolken um 24 Grad.
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5: A13 Richtung Dresden zwischen Teupitz und Barutmarkt liegt ein toter Fuchs auf der Fahrbahn. Bitte weiter Vorsicht. B101 Trebin Richtung Mariendorf zwischen Brandenburgpark und Großbeeren Süd ein Liegenbleiber. Und auch auf der R38 Libus Richtung Fürstenwalde zwischen Alzzeschdorf und Treplin ein Liegenbleiber. B179, die ist zwischen Königs Wusterhausen und Heizke Straße in beiden Richtungen bis Ende Oktober gesperrt. Und Fürstenwalde, die Eisenbahnstraße, ist bis am Stern in beiden Richtungen wegen Fahrbahnerneuerung gesperrt. Im Stadtverkehr Berlin, A103 Abzweig Zehlendorf zwischen Philanderstraße und Saarstraße in beiden Richtungen sind die mittlere und linke Spur gesperrt. Noch bis heute Nachmittag finden hier Tunnelwartungsarbeiten statt. Und Köpenicker Straße im weiteren Verlauf Rudolf-Röhl-Allee Richtung an der Wuhlheide, Stau mit einer guten Viertelstunde. Auch von der Gegenrichtung gibt es Stau mit 10 Minuten. Und rund um den Bahnhof Friedrichshagen Stau mit 5 bis 10 Minuten. 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
5: A10 südlicher Berliner Ring Richtung Dreieck-Spreeau im Schönefelder Kreuz, Miersdorf-Dorfstraße und Stauko-Riebloser Hauptstraße. Dankeschön an Steffen für diese morgendliche Meldung. 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Und wenn Sie auch noch was gesehen haben unterwegs, Staus, Blitzer, Verkehrsbehinderungen, können Sie das gerne melden und ergänzen, entweder telefonisch oder auch per WhatsApp unter 03375 52 73 60. Da, wo Sie jetzt unterwegs sind, eine gute, eine unfallfreie Fahrt.
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5: 7:04 an diesem Dienstag, dem 25. August. Und rauf geht's aus Rad mit dem Stadtradeln in der Region und mit dabei natürlich auch Königs Wusterhausen und mehr dazu gleich hier.
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Manchmal sind es die kleinen Entscheidungen im Alltag, die Großes bewirken. 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Ob allein mit Freunden, der Familie, im Verein oder als Team im Unternehmen. Jeder Kilometer bringt uns gemeinsam ein Stück weiter. Los geht's am 29. August mit dem traditionellen Anradeln rund um den Krüpelsee. Die Teilnahme ist kostenlos und die rund 20 Kilometer lange Strecke ist auch für Freizeitradler gut zu schaffen. Alle Informationen und die Anmeldung finden Sie unter stadtradeln.de/Königs-Wusterhausen. Steigen Sie auf und zeigen wir gemeinsam, was Königs Wusterhausen bewegen kann.

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1: Die Veterinärbehörde des Landkreises Dahme-Spreewald lädt nach mehreren amtlich bestätigten Ausbrüchen der amerikanischen Faulbrut betroffene und interessierte Imker morgen Nachmittag ab 17 Uhr zu einem kostenlosen Infoabend ein in das Bürgerhaus Zeuthen. 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
0: Und damit ist es 7:30 Uhr, 7:30.
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5: Mit Jörg Trotzki. Brandenburg will alleiniger Anteilseigner der Investitionsbank des Landes werden. So sollen Städte und Gemeinden günstiger an Kredite kommen. Finanzminister Daniel Keller sagte, die Herausforderungen in den nächsten Jahren werden nur mit hohen Investitionen in Wohnungsbau, Infrastruktur, Bildung und Energiewende bewältigt. Aktuell ist es so, dass die Förderbank von Nordrhein-Westfalen 50% der Landesbank Brandenburg hält. Der Kaufpreis liegt bei rund 170 Millionen Euro. Die L49 zwischen Lübbenau und Boblitz ist gesperrt worden. Die Umleitung führt über die A13 und die A15. Von der Stadt heißt es, die Bauarbeiten werden zunächst bis 11. September dauern. Eine Teilfreigabe der neuen Verkehrsführung von Lübbenau ist dann ab Dezember geplant. Die Bauarbeiten stehen in Zusammenhang mit dem neuen Verkehrskonzept Lübbenaus, mit dem Bahnschranken in der Innenstadt durch Unter- und Überführungen ersetzt werden sollen. Berlins Innensenatorin Iris Spranger will den Berliner Tiergarten mit einer dauerhaften Sperre sichern. Sie reagierte damit im Innenausschuss auf den Terroranschlag vor einem Monat am Rande des Christopher Street Days im Tiergarten. An einem solchen Hotspot wie eben dem Tiergarten mit so vielen Großveranstaltungen müsse es einen festen Überfahrschutz geben, sagte Iris Spranger weiter. Dies würde auch die Polizei beim ständigen Auf- und Abbauen von Sperren entlasten. Bei dem Anschlag vor einem Monat waren eine Frau getötet und rund 30 Menschen zum Teil schwer verletzt worden. Der Attentäter wurde einen Tag später beim Zugriff erschossen.
4: Soweit das Neueste aus der Radio SKW Nachrichtenredaktion. 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
0: Bilderbuch schön geht's in diesen Dienstagmorgen. Aktuell 13 Grad gemessen hier bei uns in Wildau, so auch in Eichwalde und Schönefeld. Es bleibt so sonnig bei maximal 24 Grad. In der kommenden Nacht um 13 Grad und morgen Sonne gemixt mit Wolken bei 24 bis 25 Grad.
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0: A13 Richtung Dresden zwischen Tolpitz und Barutmark. Hier liegt ein toter Fuchs auf der Fahrbahn. Bitte weiter Vorsicht. In Königs Wusterhausen gibt es Stau auf der Potsdamer Straße, Cottbusser Straße und Schlossplatz mit jeweils 5 Minuten obendrauf. Die B179 ist zwischen Königs Wusterhausen und Heizke Straße in beiden Richtungen bis Ende Oktober gesperrt. Erkner, die Friedrichstraße ist zwischen Kreisverkehr und Seestraße in beiden Richtungen gesperrt. Auf den Umfahrungen Fangschleusenstraße Stau mit 5 Minuten, Neuzittauer Straße Richtung Erkner Stop and Go mit 5 Minuten. Und in Fürstenwalde, die Eisenbahnstraße ist bis am Stern in beiden Richtungen wegen Fahrbahnerneuerung gesperrt. Im Stadtverkehr Berlin A103 Abzweig Zehlendorf zwischen Philanderstraße und Saarstraße. In beiden Richtungen sind die mittlere und linke Spur gesperrt. Noch bis heute Nachmittag finden hier Tunnelwartungsarbeiten statt. Ransdorf, Fürstenwalder Allee in beiden Richtungen zwischen Schönblicker Straße und Hochlandstraße an einer Baustelle bis morgen Nachmittag ist nur eine Spur frei. Köpenick, Köpenicker Straße im weiteren Verlauf Rudolf-Röhl-Allee Richtung an der Wuhlheide. Stau mit 15 Minuten. In der Gegenrichtung gibt es Stau mit 10 Minuten. 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
0: Miersdorf, Dorfstraße, Bestensee, Königs Wusterhausener Straße. Dankeschön an Reiko für diese Meldung. Und Storkow-Karl-Marx-Straße. 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Und wenn Sie auch noch was gesehen haben unterwegs, Staus, Blitzer, Verkehrsbehinderungen, können Sie das gerne melden und ergänzen. Entweder rufen Sie an oder Sie schicken das Ganze als WhatsApp direkt hier ins Studio zu mir unter 033 75 52 73 60. Da, wo Sie unterwegs sind, wünsche ich eine gute, eine unfallfreie Fahrt. Damit ist es 4 Minuten nach 8 an diesem Dienstagmorgen. 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
1: Die Tiere Wildau veranstaltet in Zusammenarbeit mit dem Wassersportclub Wildau e.V. und dem Solarbootverein Deutschland e.V. am 5. September zum 11. Mal die Wildauer Solarbootregatta am Ufer der Dahme. Das Feld wird in einer ersten Runde die Ausdauer der Boote über 3 Stunden testen. Im Anschluss wird die Geschwindigkeit der Boote sowie anschließend im Duell zwischen den Wettkampfbooten gefahren. Die Solarbootregatta bietet den Besuchern eine einzigartige Möglichkeit, Wassersport mit moderner, erneuerbarer Technologie zu erleben. Um 10 Uhr heißen die TH-Präsidentin Frau Professor Ulrike Tippe und der Bürgermeister der Hochschulstadt Wildau Frank Nährlich die Gäste willkommen. Um 10.30 Uhr beginnt dann der erste Langstreckenlauf, über 3 Stunden gefolgt dann von Sprint- und Duelldurchgängen. Um 17 Uhr werden die Sieger dann bekannt gegeben. Alle Infos dazu unter th-wildau.de.
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7: 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Und damit ist es genau 8 Uhr.
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8: Mit Susanne Trotzki. Brandenburgs Verkehrsminister Krumbach hat in Schwedt um Verständnis für Umstellung im Bahnfahrplan geworben. Zuhörer warfen der Landesregierung vor, Schwedt trotz seiner wirtschaftlichen Bedeutung durch den Fahrplanwechsel de facto abzuhängen. Ab Dezember werde der RE3 nicht mehr durchgängig von Berlin nach Schwedt fahren, aber weiterhin über Prenzlau Richtung Stralsund. So würden etwa 4000 Fahrgäste täglich die Verbindung nutzen. Auf dem Streckenarm weiter östlich nach Schwedt seien es nur 1300, so Krumbach. Nach der Sommerpause kommt die Bundesregierung in einer neuen Zusammensetzung zu einer Klausurtagung zusammen, bei der es vor allem um die Stärkung der Wettbewerbsfähigkeit der deutschen Wirtschaft gehen wird. Bei den zweitägigen Beratungen auf Schloss Neuhardenberg stehen außerdem die Konsequenzen aus der Hitzewelle dieses Sommers auf dem Programm. Die US-Regierung will den Iran komplett von der Weltwirtschaft isolieren. Unter anderem hat US-Finanzminister Bessent neue Strafmaßnahmen gegen Länder und Institutionen angekündigt, die weiterhin mit dem Iran Geschäfte machen. Der Fokus liege auf digitalen Vermögenswerten, Technologie, Gold, der Luftfahrt und der Schifffahrt. Zum Schutz des Herings in der westlichen Ostsee schlägt die EU-Kommission vor, die Fangmöglichkeiten noch stärker einzuschränken. Die Bestände seien weiter deutlich zu gering, teilte die Brüsseler Behörde mit. Hering darf in der an Deutschland grenzenden westlichen Ostsee grundsätzlich nicht gezielt gefischt werden. Es gilt aber eine Ausnahme für Fischer, die passiv in Küstennähe Hering fangen. Diese soll nun wegfallen. Ende Oktober befassen sich die Fischereiminister der EU mit diesem Vorschlag. Eine 63-jährige Frau ist mit ihrem Auto in Bochum in einen U-Bahn-Tunnel gefahren und hat dort rund einen Kilometer zurückgelegt. Das teilte die Bochumer Feuerwehr mit. Nach ersten Erkenntnissen sei die Frau aufgrund eines internistischen Notfalls orientierungslos gewesen. Die Frau sei über die oberirdisch geführte Straßenbahnschiene beim Ruhrstadion in den unterirdischen Tunnel geraten. Auf der Fahrt seien ihr keine Bahn begegnet. Die Einsatzkräfte brachten die Frau ins Krankenhaus. Die VSG Altglienicke ist aus dem DFB-Pokal ausgeschieden. Der Berliner Regionalligist verlor gegen den Zweitligisten Wolfsburg im Elfmeterschießen mit einem 5:6.
9: Soweit das Neueste aus der Radio SKW Nachrichtenredaktion. Das Wetter.
8: Ach, was ist das schön. An diesem Dienstagmorgen mit Sonne geht's durch den Tag. Aktuell 14 Grad. Im Tagesverlauf bleibt es so, maximal 24 Grad. In der kommenden Nacht um 13 Grad. Morgen Sonne gemixt mit teils mehr Wolken bei 24 bis 25 Grad.
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8: A10 südlicher Berliner Ring Richtung Dreieckwerder. Zwischen Dreieck-Spreeau und Rangsdorf wegen Bauarbeiten ist die linke Spur gesperrt. Es staut sich in Königs Wusterhausen auf der Storkower Straße mit 10 Minuten. Potsdamer Straße und Schlossplatz Stau mit jeweils 5 Minuten. Erkner, die Friedrichstraße ist zwischen Kreisverkehr und Seestraße in beiden Richtungen gesperrt. Auf den Umfahrungen Fangschleusenstraße und Neuzittauer Straße Richtung Erkner Stau mit jeweils 10 Minuten. In Fürstenwalde, die Eisenbahnstraße ist bis am Stern in beiden Richtungen wegen Fahrbahnerneuerung gesperrt. Deswegen ist es sehr voll in der Innenstadt. Einmal Kirchhoff und Frankfurter Straße, Stau mit jeweils 5 Minuten und der gewohnte Pendlerstau. Rauner Straße, Stau mit 10 Minuten, Puschkin und August-Bebel-Straße, Stau mit 5 Minuten. Stadtverkehr Berlin zum gewohnten Stau kommt noch obendrauf auf der A100 Richtung Weddinghöhe, Tempelhofer, dann nach einem Unfall eine Sperrung der linken Spur. Es staut sich ab dem Dreieck Neukölln. Dransdorf, Fürstenwalder Allee in beiden Richtungen zwischen Schönblicker Straße und Hochlandstraße an einer Baustelle. Bis noch morgen Nachmittag ist nur eine Spur frei. Und Köpenick, Köpenicker Straße im weiteren Verlauf Rudolf-Röhl-Allee Richtung an der Wohlheide Stau mit 10 Minuten. In der Gegenrichtung gibt es Stau mit einer guten Viertelstunde. 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
8: Bestensee, Königs Wusterhausener Straße. Dankeschön an Reiko für diese Meldung. Teupitz, Buchholzer Straße und Storkow-Karl-Marx-Straße. 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Und wenn Sie auch noch was gesehen haben unterwegs, Staus, Blitzer, Verkehrsbehinderungen, können Sie das gerne melden und ergänzen. Entweder telefonisch oder auch per WhatsApp unter 03375 52 73 60. Da, wo Sie unterwegs sind, wünsche ich eine gute, eine unfallfreie Fahrt.
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8: 8:04 an diesem Dienstag, Zeit in Spreewelten Baden-Lübbenau zu schauen mit den Spreewelten-News. Und die gibt es gleich hier.
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1: Es tut sich eine Menge in den Spreewelten, so auch im Saunabereich. Da entsteht die neue Mühlensauna im Saunadorf. Dazu der Marketingleiter der Spreewelten, Steven Schwertner.
2: Das ist eine riesige, riesige tolle Sauna mit modernsten Licht- und Soundeffekten für unsere Gäste und auch für unsere Aufgießer. Die freuen sich nämlich, sowas mal selbst auch hier in der Anlage haben zu können. Und da kann man dann wirklich richtig gigantische Showaufgüsse sehen.
1: Das sieht schon jetzt relativ groß aus und dabei ist es ja noch der Rohbau. Das ist ja immer schon sehr beeindruckend. Wie kam es zu dieser Idee zu sagen, wir brauchen da noch was Größeres?
2: Aber das gibt seit längerem schon im ganzen Saunamarkt so einen Bereich, wo man sagt, da geht man in tollere Eventaufgüsse. Wir haben das ja selber bei uns in einer kleinen Sauna auch. Es gibt inzwischen Weltmeisterschaften, deutsche Meisterschaften in anderen Anlagen. Und die Gäste freuen sich sehr an diesen Aufgüssen, an dieser Art der Aufgüsse. Und haben gesagt, Mensch, auch sowas kann bei uns in den Spreewelten super funktionieren.
1: Aber natürlich darf weiter ganz ungehindert in den anderen Erlebnis- und Themensaunen geschwitzt werden. Von Zitroneheu bis hin zur außergewöhnlichen Gurkensauna. Alle Infos, weitere Highlights gibt es auf den Social-Media-Kanälen der Spreewelten, Instagram und Facebook @Spreewelten und natürlich auf der Webseite spreewelten.de.

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1: 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Es soll erklärt werden, wie typische Krankheitsanzeichen zu erkennen und richtig einzuordnen sind und was nach einem bestätigten Ausbruch zu beachten ist. Die Vorträge reichen dabei auch von aktuellen Entwicklungen bis hin zu praktischen Fragen rund um den Ausbruch. 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Die Veranstaltung beginnt um 17 Uhr morgen im Bürgerhaus Zeuthen, Goethestraße 26b. 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
9: Und damit ist es 8:30 Uhr, 9:00 Uhr.
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11: Mit Jörg Trotzki. In Groß-Thiemig im Elbe-Elster-Kreis ist eine neue Rettungswache eingeweiht worden. Sie soll die rettungsdienstliche Versorgung an der brandenburgisch-sächsischen Grenze langfristig absichern, sagte man uns. Mit Hilfe der neuen Wache wolle man nun zu 100% die Vorgabe erfüllen, in 15 Minuten nach dem Hilferuf am Einsatzort zu sein. Eine weitere, die 12. und vorerst letzte Rettungswache soll in Elsterwerda gebaut werden. Ein Eröffnungsdatum steht noch nicht fest. Nach einem neuen Fischsterben in Polen wächst an der Oder die Sorge vor einer Ausbreitung der giftigen Goldalge. Die Linke im Bundestag warnte bereits davor, dass sich die Umweltkatastrophe von 2022 wiederholen könnte. Die Behörden in Deutschland und Polen sollten Messdaten deshalb ab sofort in Echtzeit austauschen, heißt es. Auch sollte bei Hitze und Niedrigwasser kein Salz mehr von polnischen Bergbauunternehmen in die Oder eingeleitet werden. Seit dem Wochenende sind in Polen rund 4 Tonnen tote Fische geborgen worden. Mit einem großen Familienfest und Spitzensportlern wird am kommenden Sonntag in Potsdam wieder inklusiv gewinnt gefeiert. Dabei werden unter anderem im Basketball, im Fußball und im Karate Sportlerinnen und Sportler mit und ohne Handicap gleichberechtigt und in Teams zusammen ihr Können zeigen. Diese Veranstaltungsreihe, zum 4. Mal übrigens in Potsdam, mache wirklich Inklusion in einem sportlichen Rahmen möglich und sichtbar, sagte man uns. Der Eintritt ist frei.
10: Soweit das Neueste aus der Radio SKW Nachrichtenredaktion. 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
9: So ganz langsam wird es ja ein bisschen erträglicher von den Temperaturen. Mit Sonne geht es nämlich durch den Dienstag und 15 Grad gemessen hier bei uns in Wildau, so auch in Bad Saro und Beeskow. Es wird ein schöner Sommertag mit 24 Grad. In der kommenden Nacht 13 Grad, morgen Sonne gemixt mit ein paar mehr Wolken bei 24 bis 25 Grad.
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9: A10 südlicher Berliner Ring Richtung Dreieckwerder zwischen Dreieck-Spreeau und Rangsdorf wegen Bauarbeiten linke Spur gesperrt. In der Gegenrichtung Richtung Dreieck-Spreeau zwischen Rangsdorf und Schönefelder Kreuz die linke Spur gesperrt. Hier werden die Schutzplanken erneuert. A12 Frankfurt-Berlin zwischen Briesen und Fürstenwalde West in beiden Richtungen nur eine Spur frei. Dichter Verkehr, Stop and Go mit 5 Minuten. Erkner, die Friedrichstraße ist zwischen Kreisverkehr und Seestraße in beiden Richtungen gesperrt. Fangschleusenstraße Stau mit 5 Minuten. Und Fürstenwalde, die Eisenbahnstraße ist bis am Stern in beiden Richtungen wegen einer Fahrbahnerneuerung gesperrt. Stadtverkehr Berlin, A100 Richtung Wedding in Höhe Tempelhofer Damm. Nach einem Unfall ist nun die linke Spur frei, staut sich ab Dreieck Neukölln, Rahnsdorf, Fürstenwalde Allee in beiden Richtungen zwischen Schönblicker Straße und Hochlandstraße an einer Baustelle. Bis morgen Nachmittag nur eine gemeinsame Spur frei und Köpenicker Straße im weiteren Verlauf Rudolf-Röhl Allee Richtung an der Wohlheide dichter Verkehr und Stau und auch in der Gegenrichtung Stau mit 10 bis 15 Minuten. 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
9: Bestensee, Königswusterhausener Straße. Dankeschön an Reiko, Teupitz, Buchholzer Straße und Dorko-Karl-Marx-Straße. 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Und wenn Sie auch noch was gesehen haben unterwegs, Staus, Blitzer, Verkehrsbehinderung, können Sie das gerne melden und ergänzen, entweder telefonisch oder auch per WhatsApp unter 03375 52 73 60. Da, wo Sie unterwegs sind, wünsche ich eine gute, eine unfallfreie Fahrt. Damit ist es 8:04 an diesem Dienstag und es heißt, einsteigen bitte in das Edeka Einkaufstaxi. 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
1: Die Tiere Wildau veranstaltet in Zusammenarbeit mit dem Wassersportclub Wildau e.V. und dem Solarbootverein Deutschland e.V. am 5. September zum 11. Mal die Wildauer Solarbootregatta am Ufer der Dahme. Das Feld wird in einer ersten Runde die Ausdauer der Boote über 3 Stunden testen. Im Anschluss wird die Geschwindigkeit der Boote sowie anschließend im Duell zwischen den Wettkampfbooten gefahren. Die Solarbootregatta bietet den Besuchern eine einzigartige Möglichkeit, Wassersport mit moderner, erneuerbarer Technologie zu erleben. Um 10 Uhr heißen die TH-Präsidentin Frau Professor Ulrike Tippe und der Bürgermeister der Hochschulstadt Wildau Frank Nährlich die Gäste willkommen. Um 10.30 Uhr beginnt dann der erste Langstreckenlauf, über 3 Stunden gefolgt dann von Sprint- und Duelldurchgängen. Um 17 Uhr werden die Sieger dann bekannt gegeben. Alle Infos dazu unter th-wildau.de.
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1: Ruhiges und sommerliches Wetter mit angenehmen Nächten sorgen kaum für wetterbedingte Beschwerden. Aber da es in den Nächten doch recht frisch wird, können Rheumapatienten unter Beschwerden leiden. Und auch die Erkältungsgefahr kann dabei durchaus steigen. Sorgen Sie für eine Stärkung der Abwehrkräfte, zum Beispiel mit Zitrone oder Ingwer, damit Sie gesund und gut in uns durch diesen Dienstag kommen.
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0: Und damit ist es 9 Uhr.
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0: Mit Susanne Trotzki. Brandenburgs Verkehrsminister Krumbach hat in Schwedt um Verständnis für Umstellung im Bahnfahrplan geworben. Zuhörer warfen der Landesregierung vor, Schwedt trotz seiner wirtschaftlichen Bedeutung durch den Fahrplanwechsel de facto abzuhängen. Ab Dezember werde der RE3 nicht mehr durchgängig von Berlin nach Schwedt fahren, aber weiterhin über Prenzlau Richtung Stralsund. So würden etwa 4.000 Fahrgäste täglich die Verbindung nutzen. Auf dem Streckenarm weiter östlich nach Schwedt seien es nur 1.300, so Krumbach. Nach der Sommerpause kommt die Bundesregierung in einer neuen Zusammensetzung zu einer Klausurtagung zusammen, bei der es vor allem um die Stärkung der Wettbewerbsfähigkeit der deutschen Wirtschaft gehen wird. Bei den zweitägigen Beratungen auf Schloss Neuhardenberg stehen außerdem die Konsequenzen aus der Hitzewelle dieses Sommers auf dem Programm. Die US-Regierung will den Iran komplett von der Weltwirtschaft isolieren. Unter anderem hat US-Finanzminister Bessent neue Strafmaßnahmen gegen Länder und Institutionen angekündigt, die weiterhin mit dem Iran Geschäfte machen. Der Fokus liege auf digitalen Vermögenswerten, Technologie, Gold, der Luftfahrt und der Schifffahrt. Zum Schutz des Herings in der westlichen Ostsee schlägt die EU-Kommission vor, die Fangmöglichkeiten noch stärker einzuschränken. Die Bestände seien weiter deutlich zu gering, teilte die Brüsseler Behörde mit. Hering darf in der an Deutschland grenzenden westlichen Ostsee grundsätzlich nicht gezielt gefischt werden. Es gilt aber eine Ausnahme für Fischer, die passiv in Küstennähe Hering fangen. Diese soll nun wegfallen. Ende Oktober befassen sich die Fischereiminister der EU mit diesem Vorschlag. Eine 63-jährige Frau ist mit ihrem Auto in Bochum in einen U-Bahn-Tunnel gefahren und hat dort rund 1 Kilometer zurückgelegt. Das teilte die Bochumer Feuerwehr mit. Nach ersten Erkenntnissen sei die Frau aufgrund eines internistischen Notfalls orientierungslos gewesen. Die Frau sei über die oberirdisch geführte Straßenbahnschiene beim Ruhrstadion in den unterirdischen Tunnel geraten. Auf der Fahrt seien ihr keine Bahn begegnet. Die Einsatzkräfte brachten die Frau ins Krankenhaus. Die VSG Altglienicke ist aus dem DFB-Pokal ausgeschieden. Der Berliner Regionalligist verlor gegen den Zweitligisten Wolfsburg im Elfmeterschießen mit einem 5:6.
13: Soweit das Neueste aus der Radio SKW Nachrichtenredaktion. 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
0: Mit Sonne durch den Dienstag, aktuell 17 Grad. Im Tagesverlauf bleibt es schön, 24 bis 25 Grad. In der kommenden Nacht 13 Grad. Morgen ähnlich wie heute ein paar mehr Wolken dabei, bei 24 bis 25 Grad. Also sommerlich schön.
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0: A10 südlicher Berliner Ring Richtung Dreieckwerder zwischen Dreieck-Spreeau und Rangsdorf wegen Bauarbeiten linke Spur gesperrt. In der Gegenrichtung Richtung Dreieck-Spreeau zwischen Rangsdorf und Schönefelder Kreuz ist die linke Spur dicht. Hier wird die Schutzplanke erneuert. A12 Frankfurt-Berlin zwischen Briesen und Fürstenwalde-West in beiden Richtungen nur eine Spur frei. Hier gibt es Stop and Go mit 10 Minuten. A113 stadteinwärts zwischen Waltersdorfer Dreieck und Schönefeld-Nord. Hier laufen Reinigungsarbeiten. Die rechte Spur ist gesperrt. Erkner, die Friedrichstraße ist zwischen Kreisverkehr und Seestraße in beiden Richtungen gesperrt. Auf der Umfahrung Fangschleusenstraße Stau mit 5 Minuten. Fürstenwalde, die Eisenbahnstraße ist bis am Stern in beiden Richtungen wegen Fahrbahnerneuerung gesperrt. Hier kann es sich im Tagesverlauf immer wieder stauen. Stadtverkehr Berlin, A100 Richtung Wedding. Der Britzer Tunnel ist nach einem Unfall gesperrt. Es staut sich ab der Johannisthaler Chaussee auf der A113. Ransdorf, Fürstenwalde Allee in beiden Richtungen zwischen Schönblicker Straße und Hochlandstraße an einer Baustelle bis morgen Nachmittag ist nur eine gemeinsame Spur frei und Köpenick-Rudolf-Röhl-Allee Richtung Bahnhof Wuhlheide. Stau mit 10 Minuten. 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
0: Bestensee, Königswusterhausener Straße. Dankeschön an Reiko, Teupitz, Buchholzer Straße und Storkow-Karl-Marx-Straße. 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Und wenn Sie auch noch was gesehen haben unterwegs, Staus, Blitzer, Verkehrsbehinderungen, können Sie das gerne melden und ergänzen. Entweder rufen Sie an oder Sie schicken das Ganze als WhatsApp direkt hier ins Studio zu mir unter 03375 52 73 60. Da, wo Sie unterwegs sind, wünsche ich eine gute, eine unfallfreie Fahrt.
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0: 9:04 an diesem Dienstag. Man glaubt es kaum. Es ist der letzte Dienstag in diesem Monat August und damit ist es Zeit für die Sendung Recht so. Und heute geht es um das Thema Homeoffice und mobiles Arbeiten. Was ist erlaubt? Was geht eigentlich im Arbeitsrecht? Und darüber spreche ich mit Sven Rasehorn aus der Fachanwaltskanzlei in Königs Wusterhausen in dieser Stunde.
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0: 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Ich freue mich sehr, dass heute der Fachanwalt Sven Raserhorn mein Gast ist. 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
1: Einen schönen guten Morgen.
0: Wir beschäftigen uns heute mit einem ganz großen Thema, Homeoffice, mobiles Arbeiten. Gleich an der Stelle, wie oft beschäftigen Sie sich denn da eigentlich inzwischen mit?
1: Ja, zunehmend öfter. Das ist in der Vergangenheit ja nicht so Mainstream gewesen, aber es hat natürlich massiv zugenommen. Nicht für alle Berufsbereiche, also Busfahrer etc., die werden wahrscheinlich weniger im Homeoffice tätig sein können und dürfen, auch in Zukunft nicht. Aber in vielen Bereichen nimmt es zu in Büroarbeit. Manche Firmen haben Büroarbeitsplätze halt reduziert und verlagert ins Homeoffice, sparen damit auch Kosten. Also das hat zugenommen, auch die Regelungsbedürftigkeit hat zugenommen, die Probleme haben zugenommen. Und weil Probleme zunehmen, natürlich dann auch Rechtsstreitigkeiten zwischen Arbeitnehmenden, Arbeitgeberseite. Was ist geregelt? Was passiert bei bestimmten Problemen, die man haben kann, wenn was kaputt geht mit der Arbeitszeit und so weiter?
0: Da kommen Sie sozusagen ins Spiel.
1: Das ist so, ja. Gott sei Dank.
0: Ja. Aber was Sie das Ganze erzählen, hat sich denn das Homeoffice, also sagen wir mal inzwischen so von Ausnahmefällen, zu einem ganz normalen Bestandteil des Arbeitslebens auch entwickelt? Kann man das so sagen?
1: Ja, das kann man so sagen. Also früher genauso wie der Dienstwagen irgendwann bei bestimmten Bereichen Normalität hat in der Regelungsbedürftigkeit, dass man das mitregelt bei Arbeitsverträgen, wo es in Betracht kommt. Es ist heute genauso bei den Homeoffice-mobilen Arbeitsverträgen, dass man halt Weisungen, dass Arbeitgeber sich informieren, dass Verträge dazu ausgestaltet werden, dass Regelungen entwickelt werden. Das ist Normalität geworden, was es früher vor vielen Jahren nicht war.
0: Darf man das an der Stelle sagen? Ist da, also für uns war das auch ein großer Schritt. Wir haben durch Corona natürlich auch das Homeoffice für uns entdeckt. Das hat unser Arbeitsleben damals sehr beeinflusst und natürlich auch, wenn ich in meinem privaten Bereich gucke, dass meiner Kinder, bestimmte Dinge sind da sehr selbstverständlich geworden. Würden Sie sagen, dass tatsächlich diese damalige große Pandemie mit ein Katalysator war, dass das Homeoffice irgendwie eine Etablierung erfahren hat?
1: In jedem Fall. Das war der Startschuss dafür. Mhm. Es gab es vorher auch schon, aber da war es die Ausnahme. Mhm. Ja, und das war der Startschuss, dass auch viele Unternehmen erkannt haben, dass da Vorteile drin liegen können. Ja, und deswegen hat man das umgesetzt und hat gesehen, dass es durchaus mehrere Seiten haben kann, auch eine höhere Flexibilität haben kann. Manche Mitarbeitenden, muss man auch ehrlicherweise sagen, beuten sich manchmal auch im Homeoffice mehr aus als vielleicht in der Präsenz. Es gibt auch andere Fälle, gibt immer beides im Leben, wie immer. Aber viele Vorteile werden gesehen, eben Büroflächen werden, können reduziert werden und. Und das hat deswegen auch eine Mischung erfahren und es, der Startschuss war mit Corona und es hat zugenommen. Auch Schulungen werden oftmals jetzt digital gestaltet und wenn wir auch an Betriebsratssitzungen von Betriebsräten denken, auch da wurde die Digitalisierung, dass man es online machen kann, wenn es auch nicht der Standardfall sein soll, mit aufgenommen. Das hat alles verändert und deswegen auch Homeoffice mobile Arbeit hat da den Startschuss bekommen, kann man so sagen.
0: Mhm. Wo erleben Sie denn so die größten Missverständnisse zwischen Arbeitgebern und Beschäftigten?
1: Ja, Missverständnisse gibt es vor allem dann. Man kann sich so am besten so Praxisfälle vorstellen. Da ist jemand schon 7, 8, 9 Jahre zu Hause, arbeitet nur von zu Hause. Ja, egal, ob man es jetzt mobile Arbeit oder Homeoffice nennen möchte. Und dann ändert sich die Weisungsstruktur, neuer Geschäftsführer, neuer Abteilungsleiter und dann kommen die auf die Idee, ab morgen bitte wieder in Präsenz, während der Arbeitsort dann 80 Kilometer entfernt liegt. Mhm. Dass es dazu Problemen in der Meinungsfindung kommen kann, kann man sich gut vorstellen. Und dann stellen sich oftmals schnell die Fragen oder eben die Erreichbarkeit. Man versucht, einen Mitarbeiter zu erreichen, eine Mitarbeiterin, ruft er 7, 8, 9 Mal an am Tag, kriegt keinen Rückruf, erreicht die Person nicht. Ja, was kann hier kontrolliert werden? Da kommen ja dann manche Arbeitgeber auf die eigentümlichsten Ideen, die Tastenanschläge pro Minute zu checken von weit her. Ja, oder Bildschirmfotos von außen machen zu können. Technik lässt ja alles zu. Mhm. Ja, da müssen wir nicht nur an Filme der Staatsfeind Nummer 1 denken. Da gibt es heute noch mehr Möglichkeiten. Ja. Und ja, so eine generelle Kontrollmöglichkeiten, ja, Missbrauch, Nichtmissbrauch, das sind alles Dinge, wo es dann zu Meinungsverschiedenheiten in der Praxis real kommt.
0: Ich sehe, wir haben ein weites Feld eigentlich in dieser Stunde vor uns heute.
1: In jedem Fall.
0: Aber gibt es eigentlich so ganz grundsätzlichen Anspruch darauf, im Homeoffice zu arbeiten? Also wenn ich sage, das ist jetzt sozusagen das Konzept, was ich für mich am ehesten verträglich als meinen Arbeitsplatz und Möglichkeit sehe?
1: Nein, also da muss man ganz klar sagen, wirklich nein. Es gibt keinen Rechtsanspruch auf einen Homeoffice-Arbeitsplatz, der ist generell nicht gegeben. Man kann was vereinbaren, da hat man eine Vereinbarungsgrundlage, ja, oder es gibt eine andere Möglichkeit, wo halt Vereinbarungen halt statuiert sind, aber haben wir das nicht, was ja der Regelfall ist, haben Arbeitnehmende keinen Rechtsanspruch auf Homeoffice oder mobile Arbeit. Das ist immer eine Frage der Vereinbarung oder, wenn es keine Vereinbarung gibt, eben des Weisungsrechts des Arbeitgebers. Man muss allerdings auch nicht im Homeoffice arbeiten, wenn man es nicht möchte. Ja, man muss ja auch keinen Platz zu Hause haben. Aber sonst kann der Arbeitgeber den Arbeitsort bestimmen nach der Gewerbeordnung, 106a Gewerbeordnung. Und da ist zeitliche Lage, was getan werden kann und auch wo der Arbeitsort. Alleine unterfällt das dem Bestimmungsrecht des Arbeitgebers. Und deswegen gibt es keinen Rechtsanspruch.
0: Das sagt Sven Raserhorn aus der Rechtsanwaltskanzlei in Königs Wusterhausen. Wir reden heute über das große Thema Homeoffice, mobiles Arbeiten. Dazu gleich mehr hier bei Radio SKW.

0: 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Und ich freue mich sehr. Mein Gast heute Morgen ist Sven Raserhorn aus der Fachanwaltskanzlei in Königs Wusterhausen. Nochmal guten Morgen, herzlich willkommen.
1: Ja, hallo in den Tag.
0: Reden wir über das große Thema. Was ist denn eigentlich ein Unterschied zwischen Homeoffice, mobiler Arbeit und einer festen Tätigkeit im Büro?
1: Ja, also letzteres, feste Tätigkeit im Büro. Dann ist man halt im Büro. Und was ist der Unterschied zwischen Homeoffice und mobiler Arbeit? Also in der Praxis wird es in aller Regel die mobile Arbeit sein. Denn was ist der Unterschied? Bei dem Homeoffice hat man, wie der Name ja schon sagt, einen festen Arbeitsplatz eben zu Hause. Im Homeoffice, also zu Hause, Wohnungsbüro. Das wird in der Regel nicht vereinbart und ist vom Arbeitgeberseite auch nicht gewünscht. Warum nicht? Weil man dort dann der Arbeitsstättenverordnung unterliegt. Der Arbeitgeber müsste dann viel mehr einrichten, überwachen, gucken, Tischgröße und so weiter, Fenstergröße, Raumgröße, Lüftung etc. Bei der mobilen Arbeit haben wir wechselnde Arbeitsplätze. Ob ich in der Bahn arbeite, ja, sitze im Zug und tippe da auf dem Laptop rum oder. Da kann ich ja überall arbeiten. Auch zu Hause, aber eben auch woanders. Das ist die mobile Arbeit. Und in der Regel wird eher die vereinbart sein und gewollt sein, jemals von Arbeitgeberseite, weil man dort nicht den strengen Regelungen der Arbeitsstättenverordnung unterfällt.
0: Und ich glaube, mobiles Arbeiten ist auch tatsächlich in Behörden ein durchaus gängiger Begriff, glaube ich, ne?
1: Das ist richtig, genau. Mhm. Ja, also mobiles Arbeiten wird vereinbart, auch wenn viele darunter Homeoffice verstehen und viele auch zu Hause arbeiten, aber es unterfällt in der Praxis halt der mobilen Arbeit und nicht dem strengeren Homeoffice-Begriff.

0: wahren Boden der Arbeitnehmerseite fällt, dann ist es in Ordnung. Das sind in der Regel auch nicht so die Praxisfälle, die zu Problemen führen. Ja, denn wer zu Hause nicht arbeiten will, muss es auch nicht. Meistens ist es eher so, dass jemand zu Hause arbeiten möchte und das dann irgendwann im Laufe der Zeit vom Arbeitgeberseite nicht mehr gewollt ist.
1: Genau, das wollte ich gerade fragen. Was ist, wenn ich zum Beispiel sage, ich mache morgen dann Homeoffice oder mobiles Arbeiten?
0: Ja, also wenn... Man selber kann es eben nicht fordern, aber wenn der Arbeitgeber, und das ist das Hauptproblem in der Praxis, sagt, nach meinetwegen sogar nach vielen Jahren, jetzt kommst du bitte wieder zurück in den Präsenzarbeitsplatz. Ja, also es hat ja dann viele, wir hatten es vorhin angedeutet, nach Corona, da haben viele von zu Hause aus gearbeitet. Für manche Betriebe war es nur eine Übergangssituation. Manchmal hat man das weiterlaufen lassen und dann kam irgendwann die Weisung, ab morgen bitte wieder im Büro zu sein. Und dann waren viele erschrocken, wie jetzt im Büro sein, das ist ja schwierig. Und dann war die Frage, wie damit umzugehen ist, darf der Arbeitgeber es einfach anweisen? Grundsätzlich ja, es ist ja dem Weisungsdirektionsrecht des Arbeitgebers unterfallen. Es gibt aber eine neuere Entscheidung, wenn auch nur von einem Arbeitsgericht, Arbeitsgericht Düsseldorf war das. Die haben nämlich entschieden, dass der Arbeitgeber hier das im Rahmen der Billigkeit der Ermessensentscheidung auch abwägen muss und seine Gründe darlegen muss. Das heißt, wenn der Arbeitgeber mal mehrere Jahre gesagt hat, man kann zu Hause arbeiten in der mobilen Arbeit, man hat einen Computerarbeitsplatz, macht irgendwelche digitalen Dinge, dann ist die Frage, warum muss jetzt Präsenz erfolgen nach einer geraumen Zeit? Und das muss der Arbeitgeber irgendwie darlegen. Er muss also darlegen, sie möchten also jetzt hier den nicht virtuellen, sondern den wirklich vorhandenen Papierkorb leeren. Sie möchten auch mal Kunden hereinlassen. Das kann ich von zu Hause aus nicht tun. Dann sind das Gründe, wenn der Arbeitgeber das entsprechend halt begründet, dann kommt die Arbeitnehmerseite nicht umhin, praktisch den Weisungen des Arbeitgebers zu folgen und dann wieder in Präsenz tätig sein zu müssen.
1: Macht es Sinn? Das ist wahrscheinlich eine doofe Frage. Aber
0: nein, keine doofen Fragen.
1: Sollte man das vielleicht auch schriftlich regeln? Also wenn Beschäftigung regelmäßig mobil umgesetzt wird?
0: Ja, also da rate ich ausdrücklich dazu, weil das sind ja, wir diskutieren gerade, welche Meinungsverschiedenheiten, welche Probleme können auftreten. Mhm. Warum treten die auf? Weil sich über die Zeit, manchmal von Anfang an, aber meistens über die Zeit hin, verschiedene Auffassungen zu bestimmten Sachen halt bilden. Und die sind meistens nicht konkurrent. Der Arbeitgeber hat dann eine andere Auffassung gebildet mit der Zeit als die Arbeitnehmerseite. Und damit es da keine Divergenzen gibt und Probleme gibt, da ist es günstig, wenn man halt die Regelungen festlegt und das auch möglichst vereinbart. Zum Beispiel, dass man sagt, es wird erstmal mobile Arbeit gewährt, vielleicht für einen gewissen Zeitraum. Von wann bis wann muss man erreichbar sein? Wo ist denn die Arbeitszeit? Kann man vereinbaren auch, unter welchen Voraussetzungen ist die Rückkehrpflicht? Oder vielleicht auch mit einer gewissen Zeit, dass man sagt, wenn man das anordnet, mit einer Frist von 14 Tagen die Präsenzpflicht, dass man sich auch darauf einrichten kann wieder und wie auch immer. Dann haben beide auch eine Rechtssicherheit, das ist eine Verlässlichkeit, die Meinungsverschiedenheiten werden damit halt den Boden entzogen und dann gibt es auch in der Praxis, wie ich das zeigt, auch weniger Probleme.
1: Punkt an der Stelle, würde ich sagen.
0: Gerne.
1: Sven Rasehorn aus der Fachanwaltskanzlei in Königs Wusterhausen ist mein Gast. Wir reden über das spannende Thema mobiles Arbeiten und Präsenz, das heute das Thema bei Radio SKW.

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0: Und damit ist es 9:30 Uhr, halb 10.
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5: Mit Jörg Trotzki. Brandenburg will alleiniger Anteilseigner der Investitionsbank des Landes werden. So sollen Städte und Gemeinden günstiger an Kredite kommen. Finanzminister Daniel Keller sagte, die Herausforderungen in den nächsten Jahren werden nur mit hohen Investitionen in Wohnungsbau, Infrastruktur, Bildung und Energiewende bewältigt. Aktuell ist es so, dass die Förderbank von Nordrhein-Westfalen 50% der Landesbank Brandenburg hält. Der Kaufpreis liegt bei rund 170 Millionen Euro. Die L49 zwischen Lübbenau und Boblitz ist gesperrt worden. Die Umleitung führt über die A13 und die A15. Von der Stadt heißt es, die Bauarbeiten werden zunächst bis 11. September dauern. Eine Teilfreigabe der neuen Verkehrsführung von Lübbenau ist dann ab Dezember geplant. Die Bauarbeiten stehen in Zusammenhang mit dem neuen Verkehrskonzept Lübbenaus, mit dem Bahnschranken in der Innenstadt durch Unter- und Überführungen ersetzt werden sollen. Berlins Innensenatorin Iris Spranger will den Berliner Tiergarten mit einer dauerhaften Sperre sichern. Sie reagierte damit im Innenausschuss auf den Terroranschlag vor einem Monat am Rande des Christopher Street Days im Tiergarten. An einem solchen Hotspot wie eben dem Tiergarten mit so vielen Großveranstaltungen müsse es einen festen Überfahrschutz geben, sagte Iris Spranger weiter. Dies würde auch die Polizei beim ständigen Auf- und Abbauen von Sperren entlasten. Bei dem Anschlag vor einem Monat waren eine Frau getötet und rund 30 Menschen zum Teil schwer verletzt worden. Der Attentäter wurde einen Tag später beim Zugriff erschossen.
4: Soweit das Neueste aus der Radio SKW Nachrichtenredaktion. 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
0: Mit Sonne durch den Dienstag und die Temperaturen steigen. Aktuell 18 Grad in Königs Wusterhausen, Sochen, Bad Saarow und Erkner. Es bleibt bei diesen Aussichten und maximal 24 Grad. In der kommenden Nacht um 13 Grad. Morgen Sonne gemixt mit ein paar mehr Wolken um 24 bis zu 25 Grad.
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0: A10 südlicher Berliner Ring Richtung Dreieckwerder zwischen Dreieck-Spreeau und Rangsdorf wegen Bauarbeiten linke Spur gesperrt Richtung Dreieck-Spreeau zwischen Rangsdorf und Schönefelder Kreuz. Auch hier ist die linke Spur dicht. Hier werden die Schutzplanken erneuert. A12 Frankfurt-Berlin zwischen Briesen und Fürstenwalde West in beiden Richtungen geht es nur einspurig voran. Stop and go mit 10 Minuten. A113 stadteinwärts zwischen Waltersdorfer Dreieck und Schönefeld Nord. Hier laufen Reinigungsarbeiten. Die rechte Spur ist gesperrt. Fürstenwalde, die Eisenbahnstraße ist bis am Stern in beiden Richtungen wegen einer Fahrbahnerneuerung gesperrt. Hier kann es sich immer wieder stauen. Und Stadtverkehr Berlin, A100 Richtung Wedding. Der Britzer Tunnel nach einem Unfall weiterhin dicht. Es staut sich ab der Johannisthaler Chaussee, Rahnsdorf, Fürstenwalder Allee in beiden Richtungen zwischen Schönblicker Straße und Hochlandstraße an einer Baustelle. Bis morgen Nachmittag nur eine gemeinsame Spur frei. Und Köpenick, Rudolf-Röhl Allee Richtung Bahnhof Wohlheide. Hier gibt es dichten Verkehr und Stau mit 5 Minuten. 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
0: Westensee, Königs Wusterhausener Straße. Dankeschön an Reiko Teupitz, Buchholzer Straße und Storko Karl-Marx-Straße. 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Und wenn Sie auch noch was gesehen haben unterwegs, Staus, Blitzer, Verkehrsbehinderungen, können Sie das gerne melden und ergänzen. Entweder telefonisch oder auch per WhatsApp unter 03375 52 73 60. Da, wo Sie unterwegs sind, eine gute, eine unfallfreie Fahrt. Damit ist es 4:50 an diesem Dienstag. Es ist der letzte Dienstag in diesem Monat August und damit Zeit für die Sendung Recht so. Und heute bei mir zu Gast Sven Rasehorn, Fachanwalt aus der Fachanwaltskanzlei in Königs Wusterhausen. Es geht um das Thema Homeoffice und mobiles Arbeiten. Was ist eigentlich erlaubt und was gilt da so im Arbeitsrecht? Und dazu in dieser halben Stunde hier bei Radio SKW und Susanna Morgen.

0: 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Und heute in der Sendung Rechtso freue ich mich sehr über Sven Raserhorn, den Fachanwalt aus der Fachanwaltskanzlei in Königs Wusterhausen. Und den begrüße ich natürlich sehr herzlich. Guten Morgen.
1: Schönen guten Morgen.
0: So, jetzt gehen wir mal weiter in unserem vielen und interessanten Fragenportfolio. Wie ist das? Gelten im Homeoffice eigentlich dieselben Arbeitszeitregeln wie im Büro? Was sagen Sie?
1: Klares Ja. Also es gibt ein Arbeitszeitgesetz und das unterscheidet ja nicht zwischen Homeoffice, mobiler Arbeit, Büroarbeit, Lagerarbeiter und. Das ist das Arbeitszeitgesetz, gilt für alle und da haben wir einen 8-Stunden-Tag in der Regel. Ja, wir dürfen bis zu 10 Stunden am Tag arbeiten. Bei einer 6-Tage-Arbeitswoche würden das halt sogar 60 Stunden sein können. Allerdings auf ein halbes Jahr gerechnet 8 Stunden am Tag. Aber 8 Stunden am Tag heißt auch für 6-Tage-Woche. Das heißt, wir kämen dann 6 mal 8, 48 Stunden. Das wäre halt auf ein halbes Jahr gerechnet im Durchschnitt zulässig. Mhm. Ja, in Ausnahmen mehr. Wenn wir auf ein halbes Jahr wieder auf diesen Durchschnitt kämen, da muss man sich schon fragen, ob es überhaupt Änderungen im Arbeitszeitgesetz braucht. Das ist ein anderes Thema.
0: Okay. Viele denken ja, wenn ich zu Hause arbeite, kann ich auch zwischendurch so ein paar private Dinge erledigen. Ne? Also man sieht ja schon hinten meinetwegen der Wäscheberg, der wartet oder vielleicht das Geschirr, das noch weggeräumt werden darf. Wie sieht denn das aus? Gibt es da rechtliche Grenzen oder Vorschriften, dass ich bestimmte private Tätigkeiten auch zu unterlassen habe in dieser Zeit?
1: Sagen wir mal so, also Gott sei Dank hört man nicht alles, was Menschen denken. Das sollte man auch nicht kommunizieren. Arbeitszeit ist ja bezahlte Arbeitszeit. Das heißt, in der Arbeitszeit steht man mit seiner Arbeitskraft auch bezahlt dem Arbeitgeber zur Verfügung. Wenn man dort private Tätigkeiten während der Arbeitszeit von zu Hause aus, im Büro oder wo auch immer erledigt, dann ist es eine Tätigkeit während der Arbeitszeit und dann ist man schon in der Grenze des Überschreitens zum Arbeitszeitbetrug. Ja, man lässt sich dann private Tätigkeiten bezahlen, ja, wofür der Arbeitgeber aber für Arbeitszeit bezahlt. Und das ist natürlich unzulässig und das Denken sollte man eher einschränken und nicht danach handeln, weil das halt zum Problem führt, bis eben auch hin zur Kündigung.
0: Okay. Ja. Sie hatten das vorhin auch ganz schön erzählt an diesen ganz praktischen Beispielen ja aus diesem mobilen Arbeiten. Ich glaube, das Thema Datenschutz ist gar nicht so uninteressant. Gibt es denn da eine bestimmte Datenschutzregelung? Also wie ist das vereinbart? Gibt es da eine Form von Reglement auch sozusagen?
1: Ja, also wir haben natürlich generell das Bundesdatenschutzgesetz in Deutschland, was immer noch gilt, und daneben auch die Datenschutzgrundverordnung mit Rechtfertigungsgründen. Grundsätzlich kann man auch bestimmte Sachen nochmal vereinbaren zwischen Arbeitnehmer, Arbeitgeber. Sie fragt nach einer schriftlichen Vereinbarung. Auch da würde ich bestimmte Datenschutzrichtlinien und Konzepte gerade für mobiles Arbeiten, Homeoffice nochmal statuieren, mit den Mitarbeitern darauf hinweisen, dass sie einzuhalten sind. Und wenn es einen Betriebsrat gibt, dann kann mit dem Betriebsrat auch eine Betriebsvereinbarung geschlossen werden. Dazu rate ich bei Betrieben auch. Das ist auch nochmal eine sicherere Bank für den Arbeitgeber, ja, und stellt dann auch die Rechte der Arbeitnehmerseite mit sicher. Das sollte man beachten, denn wir denken zu Hause, wir telefonieren laut, ja, über Kalkulationen mit Kundennamen etc. Und da hört nicht nur Partner, Kinder zu, sondern vielleicht noch der Besuch, Onkel, Tante, Freunde. Mhm. Das ist natürlich nicht möglich. Oder wenn ich jetzt Referent im Einsatz bin und fahre da auch nicht selten mit dem Zug, dann sehe ich auch hin und wieder, dass Leute am Laptop ohne diese Schutzfolie arbeiten. Und da hatte ich mir auch schon den Spaß erlaubt, hinzugehen und sagen, Mensch, in der Vertriebssache, grüßen Sie mal Herrn Müller schön für mich, ja, von mir. Den kenne ich gar nicht, aber man konnte halt mitlesen. Das geht natürlich so nicht. Und da muss man drauf achten, auch dass Familienangehörige nicht dann den Firmenlaptop mal schnell nehmen zum Surfen.
0: Genau, das wollte ich gerade fragen. Ja, okay. Also ich habe eben zum Beispiel, ne, zwei heranwachsende, wunderbare Kinder und die dann natürlich sagen, hey, das ist ja ein schickes Teil, was du da hast. Darf ich mal kurz an deinen Firmenlaptop?
1: Ja, natürlich nicht. Ha. Ja, natürlich nicht. Ja. Und genau, da muss ich meiner Tochter manchmal mein Handy entziehen. Also nein. Aber muss man aufpassen, das sollte man natürlich nicht tun. Da sind immer Daten drauf. Es ist ein Arbeitgeberarbeitsmittel und die kann ich Dritten, auch den Familienangehörigen, grundsätzlich nicht zur Verfügung stellen. Erst recht nicht bei Laptop und anderen elektronischen Geräten, wo auch immer Daten drauf sind, die natürlich andere zumindest abstrakt lesen können, wahrnehmen können. Das darf natürlich so nicht passieren.
0: Wie ist es mit Telefonaten? Also wenn ich zum Beispiel ein Diensttelefonat habe, muss ich dann zum Beispiel, wenn meine Kinder zu Hause sind, den Raum verlassen?
1: Ja, grundsätzlich
0: beziehungsweise die?
1: Ja, also entweder hat man ein Headset auf und ist so vorsichtig, dass man nur Dinge sagt, die andere nicht zuordnen können. Aber ansonsten sollte man schon schauen, dass es sichergestellt ist. Auch deswegen die Vereinbarung vorher mit dem Arbeitgeber. Gucken, ist der Arbeitnehmer überhaupt in der Lage? Hat er einen einzelnen Raum? Macht er Homeoffice in der Zeit, wo die Kinder zur Schule sind? Ist Homeoffice nicht möglich während der Ferienzeit? Und. Natürlich muss man auch Unterlagen mal liegen lassen können oder Telefonate führen, die halt von Dritten auch von Familienangehörigen nicht wahrgenommen werden können. Das muss sichergestellt sein. sein.
0: Mhm. Ja. Was sagen Sie denn so aus Ihrer Sicht? Ist das mobile Arbeiten ein Gewinn für die Arbeitnehmer oder ist es eher so, dass das so ein Potenzial für neue rechtliche Konflikte in sich birgt?
1: Also um nicht zu sagen, es kommt drauf an, würde ich jetzt sagen, beides.
0: Ja, beides. Schade, ich habe mich so dran gewöhnt.
1: Ja, natürlich beides. Es hängt immer davon ab. Natürlich bringt es eine Flexibilität mit sich. Man muss hat Arbeitswege, die man nicht hat. Man muss nicht zur Arbeit fahren und wieder zurückfahren. Man spart damit Zeit, Geld und Ressourcen. Manche arbeiten halt mehr intensiver, muss man auch sagen. Ja, da muss man auch gucken, dass der Schutz der Arbeitnehmenden berücksichtigt und beachtet wird. Auf der anderen Seite gibt es eben auch Wäsche waschen, Musik hören, mal kurz zum Bäcker gehen während der Arbeitszeit. Das sind auch Missbrauchsgeschichten, die manchmal auch etwas überspannt werden. Das ist die andere Geschichte, wo es halt auch zu Konflikten führt und führen kann. Deswegen beides. Es hat beides was und wenn wir da vernünftig mit umgehen, ist es ein Gewinn. Und wie immer im Leben gibt es in allen Bereichen immer auch Menschen, die damit nicht vernünftig umgehen und dann führt es dann auch zu Konflikten.
0: Und dann sitzt man bei Ihnen wieder im Büro.
1: So ist das.
0: Genau. Und es ist ein wahnsinnig weites Feld und ich würde sagen, wir reden beide gleich nochmal über das wirklich sehr spannende Thema heute, mobiles Arbeiten oder eben Präsenzarbeit, das zusammen mit Sven Raserhorn aus der Fachanwaltskanzlei in Königs Wusterhausen.

0: 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Ein letztes Mal für heute begrüße ich ganz herzlich Sven Raserhorn aus der Fachanwaltskanzlei in Königs Wusterhausen. Guten Morgen.
1: Schönen guten Morgen, schön, dass ich hier sein kann.
0: Ich freue mich sehr, dass Sie da sind. Was sind denn so Ihre drei wichtigsten Tipps für Beschäftigte, die regelmäßig mobil arbeiten, Homeoffice machen?
1: Ja, also wichtig ist, dass man vielleicht auch die Anregung auch auf Arbeitnehmerseite gibt, dass man bestimmte Sachen einfach auch schriftlich vereinbart für eine Rechtssicherheit auf beiden Seiten. Das sollte auch die Arbeitgeberseite halt tun, dass man, wenn man es schriftlich vereinbart hat, auch die Arbeitszeiten konkret vereinbart, Beginn und Ende und vielleicht auch die Erreichbarkeit währenddessen. Natürlich auch zu Hause arbeitet man nicht 8 Stunden durch, ohne jemals den Toilettengang gemacht zu haben. Das heißt, ja, man braucht dann doch mal länger und der Arbeitgeber hat genau in der Zeit 3-mal angerufen. Das heißt, auch da sollte man regeln, gibt es einen Abwesenheitsbutton, gibt es das nicht? Oder regelt man es einfach so, dass man, wenn angerufen worden ist, man innerhalb von einer Viertelstunde zurückrufen muss? Das sind Mechanismen, die sollte man halt da vereinbaren, zur Rechtssicherheit, wie gesagt, von beiden. Und natürlich sollte man, wir hatten es mehrfach angesprochen heute, datenschutzmäßig einiges klarstellen, ja, dass der Laptop da nicht anbleibt, nicht Passwort ungeschützt ist, dass nicht jeder Hinz und Kunz rankommt. Wenn man ihn im Zug hat, dass so eine Sichtfolie mit drauf ist, dass der Nachbar und alle anderen nicht mitlesen können und von hinten aus dem Zug gerufen wird, wo man einen Rechtschreibfehler hat. Da sollte man schon gucken, dass das halt sozusagen so entsprechend klargestellt ist.
0: Und ich glaube, das ist an der Stelle auch, das haben Sie eigentlich jetzt sehr schon beantwortet, aber im Grunde genommen auch die Arbeitgeberseite muss ja auch ein paar Dinge einfach festzurren. Ne? Also sollte auch wahrscheinlich im Vorfeld vom mobilen Arbeiten sagen, darauf lege ich jetzt Wert, eben Stichwort zum Beispiel Arbeitszeiten.
1: Ne? Ja, unbedingt. Also wir jetzt hatten das nicht, aber es gab gerade auch eine neuere Entscheidung jetzt zum Arbeitszeitbetrug. Da hatten Arbeitgeber so Login-Daten, hatten alles gecheckt von Arbeitnehmenden und hatten dort festgestellt, dass zu bestimmten eigentlichen Arbeitszeiten mit Login die Arbeitnehmerseite gar nicht erreichbar war und hatten darauf eine fristlose Kündigung und auch eine Verdachtskündigung gestützt. Und das ging hier beim Arbeitsgericht nicht durch. Warum nicht? Weil die Arbeitgeberseite es versäumt hatte, darzulegen, wie verlässlich, inhaltlich geschlossen und nachvollziehbar und ohne Fehler diese Login-Daten wirklich tatsächlich waren. Ja, also das heißt, in der Darstellung und Aufbereitung der Daten gab es halt Arbeitgeberfehler, aber wenn die nicht dem zugrunde gelegen hätten, dann wäre es beim Arbeitszeitbetrug geblieben. Mhm. Ja, mit der entsprechenden Beendigung und der Wirksamkeit der Kündigung, da sollte man auf Arbeitnehmerseite also auch ein bisschen darauf achten, dass dann die Arbeitszeit entsprechend eingehalten, verarbeitet werden und am besten auch entsprechend vereinbart wird, wann man zurückruft und so weiter, wie man damit umgeht, damit es da keine Missverständnisse gibt.
0: Wann würden Sie den Beschäftigten raten, sich mal rechtlichen Rat oder Beistand zu holen?
1: Also muss man jetzt nicht in jedem Fall und rund um die Uhr, das kann man auch nicht, das wäre wirklichkeitsfremd und lebensuntauglich, aber allerspätestens, wenn es eine Abmahnung gibt, also eine formale Abmahnung mit einem bestimmten Sachverhalt, dass man mal guckt, was liegt dem wirklich zugrunde, ist das ein berechtigtes Interesse des Arbeitgebers mit einem berechtigten Vorwurf, wie reagiert man darauf, gibt es da vielleicht einen unberechtigten Vorwurf, ein Missverständnis, den man dem Arbeitgeber vielleicht auch klarstellen kann, ja, um da halt auch Konflikte zu bereinigen und neben der Abmahnung auch in jedem Fall die Kündigung, weil die wird nach 3 Wochen wirksam, wenn man sie nicht angreift. Das heißt, wer da zu lange wartet, hat eine wirksame Kündigung, egal welchen Fehler die Kündigung sonst haben könnte.
0: Bevor ich die allerletzte Frage für heute stelle, würde ich trotzdem gerne noch mal wissen, Sie sind ja wirklich jemand, der sehr, sehr schön auch Fälle hier uns immer wieder nahegebracht hat. Was war denn so der skurrilste Fall in dem Fall mobiles Arbeiten? Hatten Sie mal so einen Fall vor Gericht, wo Sie gesagt haben, oh, das ist schon sehr, sehr außergewöhnlich? Gab es so einen Fall?
1: Ja, also beim mobilen Arbeiten, das ist schon ein paar Jahre zurück jetzt, da hatten wir praktisch Studenten, die beschäftigt waren in einer größeren Unternehmen, die dann aber nicht mehr studiert haben und eigentlich nur noch im Unternehmen tätig waren. Da war das Problem, dass die nicht mehr gehen wollten, das Studium eigentlich gar nicht mehr betrieben hatten und sich dann als Arbeitnehmende gesehen haben. Und das hatte der Arbeitgeber mit Erschrecken festgestellt und mich dabei beauftragt, dann für die Beendigung der Arbeitsverhältnisse rechtlich Sorge zu tragen. Und in dem Zuge war eben auch diese Arbeitszeiterfassung. Die hatten wir dann rausgesucht und da war mit Erschrecken festzustellen, welche Versäumnisse auch von Arbeitgeberseite in der Kontrolle erfolgt waren. Ja, also wer da wirklich mehrere Jahre schläft und bestimmte Daten überhaupt nicht checkt mit Kommen und Gehen, da muss man schon die Frage stellen, wie weit man sich dann auf Fehler berufen kann. Also wer immer schläft, ist die Frage, ob der noch zu wecken sein kann. Das war schon sehr skurril. Ja, wir haben uns dann ja doch dann durchgerungen, bis auf einen Fall, der entschieden werden musste, konnte es überall auch gute Regelungen geben, in beiderseitigem Interesse. Aber das war schon auch ein aufwendiger Fall, über mehrere Jahre, jede Woche, jeden Tag. Da hatten wir Leute mit rangesetzt, die das ausgewertet haben. Puh. Das war schon allein ein Zeit- und Arbeitsaufwand, der dahinter stand, unabhängig mal der rechtlichen Auswertung dessen.
0: Okay, danke für diesen Exkurs. Wenn Sie jetzt heute so einen einzigen rechtlichen Tipp zum Thema mobiles Arbeiten vielleicht uns mitgeben dürften, welcher wäre das?
1: Also ein Tipp, nochmal ganz wichtig vielleicht auch neben den schriftlichen Vereinbarungen auch nochmal zu gucken, was passiert mit Schäden bei Laptops etc. Viele Arbeitgeber haben eine Versicherung, manche nicht. Manche haben die nur beschränkt auf den innerbetrieblichen Nutzungsbereich. Da sollte man nochmal darauf achten, gerade wenn es teure Dinge sind, dass die vielleicht auch versichert sind. Denn wenn der Kaffee umkippt oder was auch immer auf den Laptop und der nicht mehr, nicht nur das Gerät selber kaputt ist, sondern die Daten möglicherweise, die noch nicht übertragen sind, das kann ein Schaden sein. Das sollte man gucken, dass das abgesichert ist, dass man die Risiken, die man zu Hause vielleicht anders hat als im Betrieb, dass man denen auf Arbeitnehmerseite nicht allein unterfällt, sondern dass die auch durch die Versicherung mit abgedeckt sind. Das sollte man beidseitig, im beiderseitigen Interesse im Arbeitsverhältnis auch entsprechend bei mobiler Arbeit und Homeoffice klären.
0: Was für ein tolles Schlusswort. Ich sage danke für einen wirklich spannenden, sehr interessanten Exkurs an Sven Raserhorn, Fachanwalt aus der Fachanwaltskanzlei in Königs Wusterhausen. Dankeschön.
1: Vielen Dank. Danke.
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6: Mit Susanne Trotzki. Bei dem Anschlagsversuch am Leipziger Flughafen Anfang August sind offenbar mindestens 3 Drohnen eingesetzt worden. Nach Medienberichten haben die Behörden außerdem Hinweise darauf, dass militärischer Sprengstoff verwendet werden sollte. Demnach fanden Kriminaltechniker gut eine Woche nach dem Vorfall in Leipzig ganz in der Nähe im Saalekreis in Sachsen-Anhalt eine dritte Drohne. Außerdem wurden dort Spuren eines hochexplosiven Gemisches nachgewiesen, wie es beim Militär eingesetzt wird. Es wird vermutet, dass Russland hinter dem Anschlagsplan steckt. Beweise dafür gibt es bislang aber noch nicht. Nach der Sommerpause kommt die Bundesregierung in neue Zusammensetzung zu einer Klausurtagung zusammen, bei der es vor allem darum gehen wird, die Wettbewerbsfähigkeit der deutschen Wirtschaft zu stärken. Bei den 2-tägigen Beratungen auf Schloss Neu-Hardenberg steht auch die Frage auf dem Programm, welche Konsequenzen aus der Hitzewelle dieses Sommers zu ziehen sind. Mit der Klausur läutet das Kabinett schwere Wochen ein, in denen der Regierung 3 Landtagswahlen und ein womöglich heißer Reformherbst bevorstehen. Die deutsche Wirtschaft ist im Frühjahr trotz der Belastungen durch den Iran-Krieg stärker gewachsen als erwartet. Wie das Statistische Bundesamt mitgeteilt hat, stieg das Bruttoinlandsprodukt von April bis Juni dank höherer Exporte um 0,3% zum Vorquartal. Bisher hatten die Wirtschaftsexperten nur mit einem Plus von 0,2% gerechnet. Die deutsche Volkswirtschaft ist damit das dritte Quartal in Folge gewachsen, wenn auch nur gering. Die USA erhöhen den Druck auf den Iran. Nach Angaben von US-Finanzminister Bessent gibt es neue Sanktionen gegen etwa 60 Firmen und Personen. Die Strafmaßnahmen beziehen sich demnach auf wichtige Bereiche wie Finanzen, Öl, Technologie und Schifffahrt. Außerdem forderte Bessent andere Staaten auf, ihre Wirtschaftsbeziehung zum Iran abzubrechen, um das Land zu isolieren. Er drohte mit Vergeltungsmaßnahmen für den Fall an, dass dies nicht geschieht. Wie diese aussehen sollen, blieb offen. Zu den großen Handelspartnern des Irans zählen unter anderem China, die Türkei und die Vereinigten Arabischen Emirate. Ein Tornado hat in einem Dorf im Südwesten Frankreichs hunderte Häuser beschädigt. Mehr als 40 Menschen wurden nach Angaben der Behörden bei dem Sturm in der Präfektur Aude am Ausläufer der Pyrenäen verletzt. Fast 3000 Haushalte waren zwischenzeitlich ohne Strom. Mehrere Straßen mussten wegen herabgestürzter Äste gesperrt werden. Aufgrund der Unwetter kam es auch zu Störungen im Flugverkehr. Davon betroffen waren Nizza, Bordeaux und Marseille.
7: Soweit das Neueste aus der Radio SKW Nachrichtenredaktion. 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
4: Mit Jörg Trotzki. In Groß-Thiemich im Elbe-Elster-Kreis ist eine neue Rettungswache eingeweiht worden. Sie soll die rettungsdienstliche Versorgung an der brandenburgisch-sächsischen Grenze langfristig absichern, sagte man uns. Mit Hilfe der neuen Wache wolle man nun zu 100% die Vorgabe erfüllen, in 15 Minuten nach dem Hilferuf am Einsatzort zu sein. Eine weitere, die 12. und vorerst letzte Rettungswache soll in Elsterwerda gebaut werden. Ein Eröffnungsdatum steht noch nicht fest. Nach einem neuen Fischsterben in Polen wächst an der Oder die Sorge vor einer Ausbreitung der giftigen Goldalge. Die Linke im Bundestag warnte bereits davor, dass sich die Umweltkatastrophe von 2022 wiederholen könnte. Die Behörden in Deutschland und Polen sollten Messdaten deshalb ab sofort in Echtzeit austauschen, heißt es. Auch sollte bei Hitze und Niedrigwasser kein Salz mehr von polnischen Bergbauunternehmen in die Oder eingeleitet werden. Seit dem Wochenende sind in Polen rund 4 Tonnen tote Fische geborgen worden. Mit einem großen Familienfest und Spitzensportlern wird am kommenden Sonntag in Potsdam wieder inklusiv Gewinn gefeiert. Dabei werden unter anderem im Basketball, im Fußball und im Karate Sportlerinnen und Sportler mit und ohne Handicap gleichberechtigt und in Teams zusammen ihr Können zeigen. Diese Veranstaltungsreihe, zum 4. Mal übrigens in Potsdam, mache wirklich Inklusion in einem sportlichen Rahmen möglich und sichtbar, sagte man uns. Der Eintritt ist frei.
0: Soweit das Neueste aus der Radio SKW Nachrichtenredaktion.

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7: Mit Susanne Trotzki. Bei dem Anschlagsversuch am Leipziger Flughafen Anfang August sind offenbar mindestens 3 Drohnen eingesetzt worden. Nach Medienberichten haben die Behörden außerdem Hinweise darauf, dass militärischer Sprengstoff verwendet werden sollte. Demnach fanden Kriminaltechniker gut eine Woche nach dem Vorfall in Leipzig ganz in der Nähe im Saalekreis in Sachsen-Anhalt eine dritte Drohne. Außerdem wurden dort Spuren eines hochexplosiven Gemisches nachgewiesen, wie es beim Militär eingesetzt wird. Es wird vermutet, dass Russland hinter dem Anschlagsplan steckt. Beweise dafür gibt es bislang aber noch nicht. Nach der Sommerpause kommt die Bundesregierung in neue Zusammensetzungen zu einer Klausurtagung zusammen, bei der es vor allem darum gehen wird, die Wettbewerbsfähigkeit der deutschen Wirtschaft zu stärken. Bei den 2-tägigen Beratungen auf Schloss Neuhardenberg steht auch die Frage auf dem Programm, welche Konsequenzen aus der Hitzewelle dieses Sommers zu ziehen sind. Mit der Klausur läutet das Kabinett schwere Wochen ein, in denen der Regierung 3 Landtagswahlen und ein womöglich heißer Reformherbst bevorstehen. Die deutsche Wirtschaft ist im Frühjahr trotz der Belastungen durch den Iran-Krieg stärker gewachsen als erwartet. Wie das Statistische Bundesamt mitgeteilt hat, stieg das Bruttoinlandsprodukt von April bis Juni dank höherer Exporte um 0,3% zum Vorquartal. Bisher hatten die Wirtschaftsexperten nur mit einem Plus von 0,2% gerechnet. Die deutsche Volkswirtschaft ist damit das dritte Quartal in Folge gewachsen, wenn auch nur gering. Die USA erhöhen den Druck auf den Iran. Nach Angaben von US-Finanzminister Bessent gibt es neue Sanktionen gegen etwa 60 Firmen und Personen. Die Strafmaßnahmen beziehen sich demnach auf wichtige Bereiche wie Finanzen, Öl, Technologie und Schifffahrt. Außerdem forderte Bessent andere Staaten auf, ihre Wirtschaftsbeziehung zum Iran abzubrechen, um das Land zu isolieren. Er drohte mit Vergeltungsmaßnahmen für den Fall an, dass dies nicht geschieht. Wie diese aussehen sollen, blieb offen. Zu den großen Handelspartnern des Irans zählen unter anderem China, die Türkei und die Vereinigten Arabischen Emirate. Ein Tornado hat in einem Dorf im Südwesten Frankreichs hunderte Häuser beschädigt. Mehr als 40 Menschen wurden nach Angaben der Behörden bei dem Sturm in der Präfektur Aude am Ausläufer der Pyrenäen verletzt. Fast 3000 Haushalte waren zwischenzeitlich ohne Strom. Mehrere Straßen mussten wegen herabgestürzter Äste gesperrt werden. Aufgrund der Unwetter kam es auch zu Störungen im Flugverkehr. Davon betroffen waren Nizza, Bordeaux und Marseille.
6: Soweit das Neueste aus der Radio SKW Nachrichtenredaktion. 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
5: Mit Jörg Trotzki. Brandenburg will alleiniger Anteilseigner der Investitionsbank des Landes werden. So sollen Städte und Gemeinden günstiger an Kredite kommen. Finanzminister Daniel Keller sagte, die Herausforderungen in den nächsten Jahren werden nur mit hohen Investitionen in Wohnungsbau, Infrastruktur, Bildung und Energiewende bewältigt. Aktuell ist es so, dass die Förderbank von Nordrhein-Westfalen 50% der Landesbank Brandenburg hält. Der Kaufpreis liegt bei rund 170 Millionen Euro. Die L49 zwischen Lübbenau und Boblitz ist gesperrt worden. Die Umleitung führt über die A13 und die A15. Von der Stadt heißt es, die Bauarbeiten werden zunächst bis 11. September dauern. Eine Teilfreigabe der neuen Verkehrsführung von Lübbenau ist dann ab Dezember geplant. Die Bauarbeiten stehen in Zusammenhang mit dem neuen Verkehrskonzept Lübbenaus, mit dem Bahnschranken in der Innenstadt durch Unter- und Überführungen ersetzt werden sollen. Berlins Innensenatorin Iris Spranger will den Berliner Tiergarten mit einer dauerhaften Sperre sichern. Sie reagierte damit im Innenausschuss auf den Terroranschlag vor einem Monat am Rande des Christopher Street Days im Tiergarten. An einem solchen Hotspot wie eben dem Tiergarten mit so vielen Großveranstaltungen müsse es einen festen Überfahrschutz geben, sagte Iris Spranger weiter. Dies würde auch die Polizei beim ständigen Auf- und Abbauen von Sperren entlasten. Bei dem Anschlag vor einem Monat waren eine Frau getötet und rund 30 Menschen zum Teil schwer verletzt worden. Der Attentäter wurde einen Tag später beim Zugriff erschossen.
0: Soweit das Neueste aus der Radio SKW Nachrichtenredaktion.

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9: Mit Susanne Trotzki. Bei dem Anschlagsversuch am Leipziger Flughafen Anfang August sind offenbar mindestens 3 Drohnen eingesetzt worden. Nach Medienberichten haben die Behörden außerdem Hinweise darauf, dass militärischer Sprengstoff verwendet werden sollte. Demnach fanden Kriminaltechniker gut eine Woche nach dem Vorfall in Leipzig, ganz in der Nähe im Saalekreis in Sachsen-Anhalt, eine dritte Drohne. Außerdem wurden dort Spuren eines hochexplosiven Gemisches nachgewiesen, wie es beim Militär eingesetzt wird. Es wird vermutet, dass Russland hinter dem Anschlagsplan steckt. Beweise dafür gibt es bislang aber noch nicht. Nach der Sommerpause kommt die Bundesregierung in neue Zusammensetzungen zu einer Klausurtagung zusammen, bei der es vor allem darum gehen wird, die Wettbewerbsfähigkeit der deutschen Wirtschaft zu stärken. Bei den zweitägigen Beratungen auf Schloss Neuhardenberg steht auch die Frage auf dem Programm, welche Konsequenzen aus der Hitzewelle dieses Sommers zu ziehen sind. Mit der Klausur läutet das Kabinett schwere Wochen ein, in denen der Regierung 3 Landtagswahlen und ein womöglich heißer Reformherbst bevorstehen. Die deutsche Wirtschaft ist im Frühjahr trotz der Belastungen durch den Iran-Krieg stärker gewachsen als erwartet. Wie das Statistische Bundesamt mitgeteilt hat, stieg das Bruttoinlandsprodukt von April bis Juni dank höherer Exporte um 0,3% zum Vorquartal. Bisher hatten die Wirtschaftsexperten nur mit einem Plus von 0,2% gerechnet. Die deutsche Volkswirtschaft ist damit das dritte Quartal in Folge gewachsen, wenn auch nur gering. Die USA erhöhen den Druck auf den Iran. Nach Angaben von US-Finanzminister Bessent gibt es neue Sanktionen gegen etwa 60 Firmen und Personen. Die Strafmaßnahmen beziehen sich demnach auf wichtige Bereiche wie Finanzen, Öl, Technologie und Schifffahrt. Außerdem forderte Bessent andere Staaten auf, ihre Wirtschaftsbeziehung zum Iran abzubrechen, um das Land zu isolieren. Er drohte mit Vergeltungsmaßnahmen für den Fall an, dass dies nicht geschieht. Wie diese aussehen sollen, blieb offen. Zu den großen Handelspartnern des Irans zählen unter anderem China, die Türkei und die Vereinigten Arabischen Emirate. Ein Tornado hat in einem Dorf im Südwesten Frankreichs hunderte Häuser beschädigt. Mehr als 40 Menschen wurden nach Angaben der Behörden bei dem Sturm in der Präfektur Haute am Ausläufer der Pyrenäen verletzt. Fast 3000 Haushalte waren zwischenzeitlich ohne Strom. Mehrere Straßen mussten wegen herabgestürzter Äste gesperrt werden. Aufgrund der Unwetter kam es auch zu Störungen im Flugverkehr. Davon betroffen waren Nizza, Bordeaux und Marseille.
8: Soweit das Neueste aus der Radio SKW Nachrichtenredaktion. 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
5: Mit Jörg Trotzki. In Groß-Thiemich im Elbe-Elster-Kreis ist eine neue Rettungswache eingeweiht worden. Sie soll die rettungsdienstliche Versorgung an der brandenburgisch-sächsischen Grenze langfristig absichern, sagte man uns. Mit Hilfe der neuen Wache wolle man nun zu 100% die Vorgabe erfüllen, in 15 Minuten nach dem Hilferuf am Einsatzort zu sein. Eine weitere, die 12. und vorerst letzte Rettungswache soll in Elsterwerda gebaut werden. Ein Eröffnungsdatum steht noch nicht fest. Nach einem neuen Fischsterben in Polen wächst an der Oder die Sorge vor einer Ausbreitung der giftigen Goldalge. Die Linke im Bundestag warnte bereits davor, dass sich die Umweltkatastrophe von 2022 wiederholen könnte. Die Behörden in Deutschland und Polen sollten Messdaten deshalb ab sofort in Echtzeit austauschen, heißt es. Auch sollte bei Hitze und Niedrigwasser kein Salz mehr von polnischen Bergbauunternehmen in die Oder eingeleitet werden. Seit dem Wochenende sind in Polen rund 4 Tonnen tote Fische geborgen worden. Mit einem großen Familienfest und Spitzensportlern wird am kommenden Sonntag in Potsdam wieder inklusiv Gewinn gefeiert. Dabei werden unter anderem im Basketball, im Fußball und im Karate Sportlerinnen und Sportler mit und ohne Handicap gleichberechtigt und in Teams zusammen ihr Können zeigen. Diese Veranstaltungsreihe, zum 4. Mal übrigens in Potsdam, mache wirklich Inklusion in einem sportlichen Rahmen möglich und sichtbar, sagte man uns. Der Eintritt ist frei.
4: Soweit das Neueste aus der Radio SKW Nachrichtenredaktion.

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1: In der aktuellen Ausgabe von Recht so, die Rechtssendung, die Recht verständlich macht, mit Sven Rasehorn aus der Fachanwaltskanzlei in Königs Wusterhausen, ging es um das Thema Homeoffice und mobiles Arbeiten.
2: Um was ist der Unterschied zwischen Homeoffice und mobiler Arbeit? Also in der Praxis wird es in aller Regel die mobile Arbeit sein. Denn was ist der Unterschied? Bei dem Homeoffice hat man, wie der Name ja schon sagt, einen festen Arbeitsplatz eben zu Hause. Im Homeoffice, also zu Hause, Wohnungsbüro. Das wird in der Regel nicht vereinbart und ist vom Arbeitgeberseite auch nicht gewünscht. 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Weil man dort dann der Arbeitsstättenverordnung unterliegt. 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Da kann ich ja überall arbeiten, auch zu Hause, aber eben auch woanders. Das ist die mobile Arbeit. Und in der Regel wird eher die vereinbart sein und gewollt sein, jemals von Arbeitgeberseite, weil man dort nicht den strengen Regelungen der Arbeitsstättenverordnung unterfällt.
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12: Mit Susanne Trotzki. Bei dem Anschlagsversuch am Leipziger Flughafen Anfang August sind offenbar mindestens 3 Drohnen eingesetzt worden. Nach Medienberichten haben die Behörden außerdem Hinweise darauf, dass militärischer Sprengstoff verwendet werden sollte. Demnach fanden Kriminaltechniker gut eine Woche nach dem Vorfall in Leipzig ganz in der Nähe im Saalekreis in Sachsen-Anhalt eine 3. Drohne. Außerdem wurden dort Spuren eines hochexplosiven Gemisches nachgewiesen, wie es beim Militär eingesetzt wird. Es wird vermutet, dass Russland hinter dem Anschlagsplan steckt. Beweise dafür gibt es bislang aber noch nicht. Nach der Sommerpause kommt die Bundesregierung in neue Zusammensetzungen zu einer Klausurtagung zusammen, bei der es vor allem darum gehen wird, die Wettbewerbsfähigkeit der deutschen Wirtschaft zu stärken. Bei den 2-tägigen Beratungen auf Schloss Neuhardenberg steht auch die Frage auf dem Programm, welche Konsequenzen aus der Hitzewelle dieses Sommers zu ziehen sind. Mit der Klausur läutet das Kabinett schwere Wochen ein, in denen der Regierung 3 Landtagswahlen und ein womöglich heißer Reformherbst bevorstehen. Die deutsche Wirtschaft ist im Frühjahr trotz der Belastungen durch den Iran-Krieg stärker gewachsen als erwartet. Wie das Statistische Bundesamt mitgeteilt hat, stieg das Bruttoinlandsprodukt von April bis Juni dank höherer Exporte um 0,3% zum Vorquartal. Bisher hatten die Wirtschaftsexperten nur mit einem Plus von 0,2% gerechnet. Die deutsche Volkswirtschaft ist damit das 3. Quartal in Folge gewachsen, wenn auch nur gering. Die USA erhöhen den Druck auf den Iran. Nach Angaben von US-Finanzminister Bessent gibt es neue Sanktionen gegen etwa 60 Firmen und Personen. Die Strafmaßnahmen beziehen sich demnach auf wichtige Bereiche wie Finanzen, Öl, Technologie und Schifffahrt. Außerdem forderte Bessent andere Staaten auf, ihre Wirtschaftsbeziehung zum Iran abzubrechen, um das Land zu isolieren. Er drohte mit Vergeltungsmaßnahmen für den Fall an, dass dies nicht geschieht. Wie diese aussehen sollen, blieb offen. Zu den großen Handelspartnern des Irans zählen unter anderem China, die Türkei und die Vereinigten Arabischen Emirate. Ein Tornado hat in einem Dorf im Südwesten Frankreichs hunderte Häuser beschädigt. Mehr als 40 Menschen wurden nach Angaben der Behörden bei dem Sturm in der Präfektur Haute am Ausläufer der Pyrenäen verletzt. Fast 3000 Haushalte waren zwischenzeitlich ohne Strom. Mehrere Straßen mussten wegen herabgestürzter Äste gesperrt werden. Aufgrund der Unwetter kam es auch zu Störungen im Flugverkehr. Davon betroffen waren Nizza, Bordeaux und Marseille.
11: Soweit das Neueste aus der Radio SKW Nachrichtenredaktion. 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
8: Mit Jörg Trotzki. Brandenburg will alleiniger Anteilseigner der Investitionsbank des Landes werden. So sollen Städte und Gemeinden günstiger an Kredite kommen. Finanzminister Daniel Keller sagte, die Herausforderungen in den nächsten Jahren werden nur mit hohen Investitionen in Wohnungsbau, Infrastruktur, Bildung und Energiewende bewältigt. Aktuell ist es so, dass die Förderbank von Nordrhein-Westfalen 50% der Landesbank Brandenburg hält. Der Kaufpreis liegt bei rund 170 Millionen Euro. Die L49 zwischen Lübbenau und Boblitz ist gesperrt worden. Die Umleitung führt über die A13 und die A15. Von der Stadt heißt es, die Bauarbeiten werden zunächst bis 11. September dauern. Eine Teilfreigabe der neuen Verkehrsführung von Lübbenau ist dann ab Dezember geplant. Die Bauarbeiten stehen in Zusammenhang mit dem neuen Verkehrskonzept Lübbenaus, mit dem Bahnschranken in der Innenstadt durch Unter- und Überführungen ersetzt werden sollen. Berlins Innensenatorin Iris Spranger will den Berliner Tiergarten mit einer dauerhaften Sperre sichern. Sie reagierte damit im Innenausschuss auf den Terroranschlag vor einem Monat am Rande des Christopher Street Days im Tiergarten. An einem solchen Hotspot wie eben dem Tiergarten mit so vielen Großveranstaltungen müsse es einen festen Überfahrschutz geben, sagte Iris Spranger weiter. Dies würde auch die Polizei beim ständigen Auf- und Abbauen von Sperren entlasten. Bei dem Anschlag vor einem Monat waren eine Frau getötet und rund 30 Menschen zum Teil schwer verletzt worden. Der Attentäter wurde einen Tag später beim Zugriff erschossen.
0: Soweit das Neueste aus der Radio SKW Nachrichtenredaktion.

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2: 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Also in der Praxis wird es in aller Regel die mobile Arbeit sein. Denn was ist der Unterschied? Bei dem Homeoffice hat man, wie der Name ja schon sagt, einen festen Arbeitsplatz eben zu Hause. Im Homeoffice, also zu Hause, Wohnungsbüro. 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Weil man dort dann der Arbeitsstättenverordnung unterliegt. 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Da kann ich ja überall arbeiten. Auch zu Hause, aber eben auch woanders. Das ist die mobile Arbeit. Und in der Regel wird eher die vereinbart sein und gewollt sein, jemals von Arbeitgeberseite, weil man dort nicht den strengen Regelungen der Arbeitsstättenverordnung unterfällt.
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7: Mit Susanne Trotzki. Bei dem Anschlagsversuch am Leipziger Flughafen Anfang August sind offenbar mindestens 3 Drohnen eingesetzt worden. Nach Medienberichten haben die Behörden außerdem Hinweise darauf, dass militärischer Sprengstoff verwendet werden sollte. Demnach fanden Kriminaltechniker gut eine Woche nach dem Vorfall in Leipzig ganz in der Nähe im Saalekreis in Sachsen-Anhalt eine 3. Drohne. Außerdem wurden dort Spuren eines hochexplosiven Gemisches nachgewiesen, wie es beim Militär eingesetzt wird. Es wird vermutet, dass Russland hinter dem Anschlagsplan steckt. Beweise dafür gibt es bislang aber noch nicht. Nach der Sommerpause kommt die Bundesregierung in neue Zusammensetzungen zu einer Klausurtagung zusammen, bei der es vor allem darum gehen wird, die Wettbewerbsfähigkeit der deutschen Wirtschaft zu stärken. Bei den 2-tägigen Beratungen auf Schloss Neuhardenberg steht auch die Frage auf dem Programm, welche Konsequenzen aus der Hitzewelle dieses Sommers zu ziehen sind. Mit der Klausur läutet das Kabinett schwere Wochen ein, in denen der Regierung 3 Landtagswahlen und ein womöglich heißer Reformherbst bevorstehen. Die deutsche Wirtschaft ist im Frühjahr trotz der Belastungen durch den Iran-Krieg stärker gewachsen als erwartet. Wie das Statistische Bundesamt mitgeteilt hat, stieg das Bruttoinlandsprodukt von April bis Juni dank höherer Exporte um 0,3% zum Vorquartal. Bisher hatten die Wirtschaftsexperten nur mit einem Plus von 0,2% gerechnet. Die deutsche Volkswirtschaft ist damit das 3. Quartal in Folge gewachsen, wenn auch nur gering. Die USA erhöhen den Druck auf den Iran. Nach Angaben von US-Finanzminister Bessent gibt es neue Sanktionen gegen etwa 60 Firmen und Personen. Die Strafmaßnahmen beziehen sich demnach auf wichtige Bereiche wie Finanzen, Öl, Technologie und Schifffahrt. Außerdem forderte Bessent andere Staaten auf, ihre Wirtschaftsbeziehung zum Iran abzubrechen, um das Land zu isolieren. Er drohte mit Vergeltungsmaßnahmen für den Fall an, dass dies nicht geschieht. Wie diese aussehen sollen, blieb offen. Zu den großen Handelspartnern des Irans zählen unter anderem China, die Türkei und die Vereinigten Arabischen Emirate. Ein Tornado hat in einem Dorf im Südwesten Frankreichs hunderte Häuser beschädigt. Mehr als 40 Menschen wurden nach Angaben der Behörden bei dem Sturm in der Präfektur Haute am Ausläufer der Pyrenäen verletzt. Fast 3000 Haushalte waren zwischenzeitlich ohne Strom. Mehrere Straßen mussten wegen herabgestürzter Äste gesperrt werden. Aufgrund der Unwetter kam es auch zu Störungen im Flugverkehr. Davon betroffen waren Nizza, Bordeaux und Marseille.
6: Soweit das Neueste aus der Radio SKW Nachrichtenredaktion. 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
8: In unserer Region ist es an diesem Dienstag meist sonnig, bei Werten um 24 Grad. Gegen Abend ziehen einige Schönwetterwolken auf, es bleibt jedoch heute und auch in den nächsten Tagen freundlich. In der kommenden Nacht geht es runter auf 13 Grad. Auch am morgigen Tag erwartet uns dementsprechend eine Menge Sonnenschein, das Ganze bei angenehmen 25 Grad maximal.
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8: A10, südlicher Berliner Ring Richtung Dreieck Spreeau. Zwischen Rangsdorf und dem Schönefelder Kreuz ist die linke Spur gesperrt. Hier wird die Schutzplanke erneuert. A13, Dresden Richtung Berlin. Zwischen Bessensee und Mittenwalde ist wegen Bauarbeiten die linke Spur gesperrt. Und es wird weiterhin gebaut auf der B179. Zwischen Königs Wusterhausen und der Halske Straße ist die Fahrbahn in beiden Richtungen gesperrt.
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8: Geblitzt wird heute in Zeuthen, Dorfstraße, Schwielochsee, Redeneck und in Schönefeld, Rotberger Dorfstraße.
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1: Die Veterinärbehörde des Landkreises Dahme-Spreewald lädt nach mehreren amtlich bestätigten Ausbrüchen der amerikanischen Faulbrut betroffene und interessierte Imker morgen Nachmittag ab 17 Uhr zu einem kostenlosen Infoabend ein in das Bürgerhaus Zeuthen. Es soll erklärt werden, wie typische Krankheitsanzeichen zu erkennen und richtig einzuordnen sind und was nach einem bestätigten Ausbruch zu beachten ist. Die Vorträge reichen dabei auch von aktuellen Entwicklungen bis hin zu praktischen Fragen rund um den Ausbruch. Auch die Möglichkeit von Entschädigungszahlungen werden thematisiert. Die Veranstaltung beginnt um 17 Uhr morgen im Bürgerhaus Zeuthen, Goethestraße 26b. Die Teilnahme ist kostenfrei, um eine Anmeldung wird gebeten. Und das Anmeldeformular und vollständige Programm gibt es online unter dahme-spreewald.de/aktuelles.
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7: Mit Jörg Trotzki. In Groß-Thiemich im Elbe-Elster-Kreis ist eine neue Rettungswache eingeweiht worden. Sie soll die rettungsdienstliche Versorgung an der brandenburgisch-sächsischen Grenze langfristig absichern, sagte man uns. Mit Hilfe der neuen Wache wolle man nun zu 100% die Vorgabe erfüllen, in 15 Minuten nach dem Hilferuf am Einsatzort zu sein. Eine weitere, die 12. und vorerst letzte Rettungswache soll in Elsterwerda gebaut werden. Ein Eröffnungsdatum steht noch nicht fest. Nach einem neuen Fischsterben in Polen wächst an der Oder die Sorge vor einer Ausbreitung der giftigen Goldalge. Die Linke im Bundestag warnte bereits davor, dass sich die Umweltkatastrophe von 2022 wiederholen könnte. Die Behörden in Deutschland und Polen sollten Messdaten deshalb ab sofort in Echtzeit austauschen, heißt es. Auch sollte bei Hitze und Niedrigwasser kein Salz mehr von polnischen Bergbauunternehmen in die Oder eingeleitet werden. Seit dem Wochenende sind in Polen rund 4 Tonnen tote Fische geborgen worden. Mit einem großen Familienfest und Spitzensportlern wird am kommenden Sonntag in Potsdam wieder inklusiv Gewinn gefeiert. Dabei werden unter anderem im Basketball, im Fußball und im Karate Sportlerinnen und Sportler mit und ohne Handicap gleichberechtigt und in Teams zusammen ihr Können zeigen. Diese Veranstaltungsreihe, zum 4. Mal übrigens in Potsdam, mache wirklich Inklusion in einem sportlichen Rahmen möglich und sichtbar, sagte man uns. Der Eintritt ist frei.
6: Soweit das Neueste aus der Radio SKW Nachrichtenredaktion. 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
8: In unserer Region ist es an diesem Dienstag meist sonnig, bei Werten um 24 Grad. Gegen Abend ziehen einige Schönwetterwolken auf, es bleibt jedoch heute und auch in den nächsten Tagen freundlich. In der kommenden Nacht geht es runter auf 13 Grad. Auch am morgigen Tag erwartet uns dementsprechend eine Menge Sonnenschein, das Ganze bei angenehmen 25 Grad maximal.
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8: A10, südlicher Berliner Ring, Richtung Dreieck Spreeau. Zwischen Rangsdorf und dem Schönefelder Kreuz ist die linke Spur gesperrt. Hier wird die Schutzplanke erneuert. A13, Dresden Richtung Berlin. Zwischen Bestensee und Mittenwalde ist wegen Bauarbeiten die linke Spur gesperrt. Und es wird weiterhin gebaut auf der B179. Zwischen Königs Wusterhausen und der Halske Straße ist die Fahrbahn in beiden Richtungen gesperrt.
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8: Geblitzt wird heute in Zeuthen, Dorfstraße, Schwielochsee, Redeneck und in Schönefeld, Rotberger Dorfstraße.
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2: Die Tiere Wildau veranstaltet in Zusammenarbeit mit dem Wassersportclub Wildau e.V. und dem Solarbootverein Deutschland e.V. am 5. September zum 11. Mal die Wildauer Solarbootregatta am Ufer der Dahme. Das Feld wird in einer ersten Runde die Ausdauer der Boote über 3 Stunden testen. Im Anschluss wird die Geschwindigkeit der Boote sowie anschließend im Duell zwischen den Wettkampfbooten gefahren. Die Solarbootregatta bietet den Besuchern eine einzigartige Möglichkeit, Wassersport mit moderner, erneuerbarer Technologie zu erleben. Um 10 Uhr heißen die TH-Präsidentin Frau Professor Ulrike Tippe und der Bürgermeister der Hochschulstadt Wildau, Frank Nierlich, die Gäste willkommen. Um 10.30 Uhr beginnt dann der erste Langstreckenlauf, über 3 Stunden gefolgt dann von Sprint- und Duelldurchgängen. Um 17 Uhr werden die Sieger dann bekannt gegeben. Alle Infos dazu unter th-wildau.de.
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0: Mit Susanne Trotzki. Bei dem Anschlagsversuch am Leipziger Flughafen Anfang August sind offenbar mindestens 3 Drohnen eingesetzt worden. Nach Medienberichten haben die Behörden außerdem Hinweise darauf, dass militärischer Sprengstoff verwendet werden sollte. Demnach fanden Kriminaltechniker gut eine Woche nach dem Vorfall in Leipzig ganz in der Nähe im Saalekreis in Sachsen-Anhalt eine dritte Drohne. Außerdem wurden dort Spuren eines hochexplosiven Gemisches nachgewiesen, wie es beim Militär eingesetzt wird. Es wird vermutet, dass Russland hinter dem Anschlagsplan steckt. Beweise dafür gibt es bislang aber noch nicht. Nach der Sommerpause kommt die Bundesregierung in neue Zusammensetzungen zu einer Klausurtagung zusammen, bei der es vor allem darum gehen wird, die Wettbewerbsfähigkeit der deutschen Wirtschaft zu stärken. Bei den 2-tägigen Beratungen auf Schloss Neuhardenberg steht auch die Frage auf dem Programm, welche Konsequenzen aus der Hitzewelle dieses Sommers zu ziehen sind. Mit der Klausur läutet das Kabinett schwere Wochen ein, in denen der Regierung 3 Landtagswahlen und ein womöglich heißer Reformherbst bevorstehen. Die deutsche Wirtschaft ist im Frühjahr trotz der Belastungen durch den Iran-Krieg stärker gewachsen als erwartet. Wie das Statistische Bundesamt mitgeteilt hat, stieg das Bruttoinlandsprodukt von April bis Juni dank höherer Exporte um 0,3% zum Vorquartal. Bisher hatten die Wirtschaftsexperten nur mit einem Plus von 0,2% gerechnet. Die deutsche Volkswirtschaft ist damit das dritte Quartal in Folge gewachsen, wenn auch nur gering. Die USA erhöhen den Druck auf den Iran. Nach Angaben von US-Finanzminister Bessent gibt es neue Sanktionen gegen etwa 60 Firmen und Personen. Die Strafmaßnahmen beziehen sich demnach auf wichtige Bereiche wie Finanzen, Öl, Technologie und Schifffahrt. Außerdem forderte Bessent andere Staaten auf, ihre Wirtschaftsbeziehung zum Iran abzubrechen, um das Land zu isolieren. Er drohte mit Vergeltungsmaßnahmen für den Fall an, dass dies nicht geschieht. Wie diese aussehen sollen, blieb offen. Zu den großen Handelspartnern des Irans zählen unter anderem China, die Türkei und die Vereinigten Arabischen Emirate. Ein Tornado hat in einem Dorf im Südwesten Frankreichs hunderte Häuser beschädigt. Mehr als 40 Menschen wurden nach Angaben der Behörden bei dem Sturm in der Präfektur Aude am Ausläufer der Pyrenäen verletzt. Fast 3000 Haushalte waren zwischenzeitlich ohne Strom. Mehrere Straßen mussten wegen herabgestürzter Äste gesperrt werden. Aufgrund der Unwetter kam es auch zu Störungen im Flugverkehr. Davon betroffen waren Nizza, Bordeaux und Marseille.
13: Soweit das Neueste aus der Radio SKW Nachrichtenredaktion. 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
8: In unserer Region ist es an diesem Dienstag meist sonnig, bei Werten um 24 Grad. Gegen Abend ziehen einige Schönwetterwolken auf, es bleibt jedoch heute und auch in den nächsten Tagen freundlich. In der kommenden Nacht geht es runter auf 13 Grad. Auch am morgigen Tag erwartet uns dementsprechend eine Menge Sonnenschein, das Ganze bei angenehmen 25 Grad maximal.
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8: A10, südlicher Berliner Ring Richtung Dreieck Spreeau. Zwischen Rangsdorf und dem Schönefelder Kreuz ist die linke Spur gesperrt. Hier wird die Schutzplanke erneuert. A13, Dresden Richtung Berlin. Zwischen Bessensee und Mittenwalde ist wegen Bauarbeiten die linke Spur gesperrt. Und es wird weiterhin gebaut auf der B179. Zwischen Königs Wusterhausen und der Halske Straße ist die Fahrbahn in beiden Richtungen gesperrt.
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8: Geblitzt wird heute in Zeuthen, Dorfstraße, Schwielochsee, Redeneck und in Schönefeld, Rotberger Dorfstraße.
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0: Entschädigungszahlungen werden thematisiert. Die Veranstaltung beginnt um 17 Uhr morgen im Bürgerhaus Zeuthen, Goethestraße 26b. Die Teilnahme ist kostenfrei, um eine Anmeldung wird gebeten. Und das Anmeldeformular und vollständige Programm gibt es online unter dame-spreewald.de/aktuelles.
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6: Mit Jörg Trotzki. Brandenburg will alleiniger Anteilseigner der Investitionsbank des Landes werden. So sollen Städte und Gemeinden günstiger an Kredite kommen. Finanzminister Daniel Keller sagte, die Herausforderungen in den nächsten Jahren werden nur mit hohen Investitionen in Wohnungsbau, Infrastruktur, Bildung und Energiewende bewältigt. Aktuell ist es so, dass die Förderbank von Nordrhein-Westfalen 50% der Landesbank Brandenburg hält. Der Kaufpreis liegt bei rund 170 Millionen Euro. Die L49 zwischen Lübbenau und Boblitz ist gesperrt worden. Die Umleitung führt über die A13 und die A15. Von der Stadt heißt es, die Bauarbeiten werden zunächst bis 11. September dauern. Eine Teilfreigabe der neuen Verkehrsführung von Lübbenau ist dann ab Dezember geplant. Die Bauarbeiten stehen in Zusammenhang mit dem neuen Verkehrskonzept Lübbenaus, mit dem Bahnschranken in der Innenstadt durch Unter- und Überführungen ersetzt werden sollen. Berlins Innensenatorin Iris Spranger will den Berliner Tiergarten mit einer dauerhaften Sperre sichern. Sie reagierte damit im Innenausschuss auf den Terroranschlag vor einem Monat am Rande des Christopher Street Days im Tiergarten. An einem solchen Hotspot wie eben dem Tiergarten mit so vielen Großveranstaltungen müsse es einen festen Überfahrschutz geben, sagte Iris Spranger weiter. Dies würde auch die Polizei beim ständigen Auf- und Abbauen von Sperren entlasten. Bei dem Anschlag vor einem Monat waren eine Frau getötet und rund 30 Menschen zum Teil schwer verletzt worden. Der Attentäter wurde einen Tag später beim Zugriff erschossen.
0: Soweit das Neueste aus der Radio SKW Nachrichtenredaktion. 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
7: In unserer Region ist es an diesem Dienstag meist sonnig, bei Werten um 24 Grad. Gegen Abend ziehen einige Schönwetterwolken auf, es bleibt jedoch heute und auch in den nächsten Tagen freundlich. In der kommenden Nacht geht es runter auf 13 Grad. Auch am morgigen Tag erwartet uns dementsprechend eine Menge Sonnenschein, das Ganze bei angenehmen 25 Grad maximal.
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7: A10, südlicher Berliner Ring Richtung Dreieck Spreeau. Zwischen Rangsdorf und dem Schönefelder Kreuz ist die linke Spur gesperrt. Hier wird die Schutzplanke erneuert. A13, Dresden Richtung Berlin. Zwischen Bestensee und Mittenwalde ist wegen Bauarbeiten die linke Spur gesperrt. Und es wird weiterhin gebaut auf der B179. Zwischen Königs Wusterhausen und der Halske Straße ist die Fahrbahn in beiden Richtungen gesperrt.
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7: Geblitzt wird heute in Zeuthen, Dorfstraße, Schwielochsee, Redeneck und in Schönefeld, Rotberger Dorfstraße.
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2: Um was ist der Unterschied zwischen Homeoffice und mobiler Arbeit? 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Bei dem Homeoffice hat man, wie der Name ja schon sagt, einen festen Arbeitsplatz eben zu Hause. Im Homeoffice, also zu Hause, Wohnungsbüro. Das wird in der Regel nicht vereinbart und ist vom Arbeitgeberseite auch nicht gewünscht. Warum nicht? Weil man dort dann der Arbeitsstättenverordnung unterliegt. Der Arbeitgeber müsste dann viel mehr einrichten, überwachen, gucken, Tischgröße und so weiter, Fenstergröße, Raumgröße, Lüftung etc. Mhm. Bei der mobilen Arbeit haben wir ja wechselnde Arbeitsplätze. Ob ich in der Bahn arbeite, ja, sitze im Zug und tippe da auf dem Laptop rum oder. Da kann ich ja überall arbeiten, auch zu Hause, aber eben auch woanders. Das ist die mobile Arbeit. Und in der Regel wird eher die vereinbart sein und gewollt sein, jemals von Arbeitgeberseite, weil man dort nicht den strengen Regelungen der Arbeitsstättenverordnung unterfällt.
1: Und morgen am Mittwoch geht es sicher für alle Schülerinnen und Schüler zur Schule mit unserem aktuellen Polizeireport. Mehr dazu ab kurz nach 8. 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
1: Die Tiere Wildau veranstaltet in Zusammenarbeit mit dem Wassersportclub Wildau e.V. und dem Solarbootverein Deutschland e.V. am 5. September zum 11. Mal die Wildauer Solarbootregatta am Ufer der Dahme. Das Feld wird in einer ersten Runde die Ausdauer der Boote über 3 Stunden testen. Im Anschluss wird die Geschwindigkeit der Boote sowie anschließend im Duell zwischen den Wettkampfbooten gefahren. Die Solarbootregatta bietet den Besuchern eine einzigartige Möglichkeit, Wassersport mit moderner, erneuerbarer Technologie zu erleben. Um 10 Uhr heißen die TH-Präsidentin Frau Professor Ulrike Tippe und der Bürgermeister der Hochschulstadt Wildau Frank Nierlich die Gäste willkommen. 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
8: Mit Henrike Münster. Der ukrainische Präsident Selenskyj sieht bis zum Spätsommer 2027 ein Zeitfenster für eine mögliche von den USA vermittelte Friedenslösung mit Russland. Die Ukraine habe gemeinsam mit Vertretern der USA und Europas ein Papier ausgearbeitet, das Moskau vorgelegt werden solle, sagte Selenskyj. Die Gelegenheit für ein Kriegsende reiche demnach vom G20-Gipfel in den USA im Dezember bis zum Ende des Sommers 2027. Danach werde in den USA der Präsidentschaftswahlkampf für 2028 wichtiger. Von den USA geführte Friedensgespräche waren Anfang des Jahres gescheitert. Syrien steht nicht mehr auf der US-Liste der Staaten, die Terrorismus unterstützen. Das teilte das US-Außenministerium mit. Die Streichung solle Investitionen in Syrien fördern und damit zur politischen und wirtschaftlichen Stabilität beitragen, erklärte Finanzminister Bessent. US-Präsident Trump hatte bereits im Juni 2025 die meisten Sanktionen gegen Syrien aufgehoben. Syriens Übergangspräsident al-Sharaa begrüßte die Entscheidung. Damit werde sein Land von einer schweren Last befreit. Die Wasserversorgung in Deutschland muss nach Ansicht der Branche besser gegen Hitze und Dürre abgesichert werden. Niedrigwasser an Rhein, Elbe und anderen Flüssen beeinträchtige Transport, Industrie und Lieferketten, teilte die Deutsche Vereinigung für Wasserwirtschaft, Abwasser und Abfall mit. Anlässlich der Kabinettsklausur der Bundesregierung schlägt der Verband einen Wasserresilienzpakt vor. Unter anderem solle möglichst viel Regen- und Oberflächenwasser gespeichert werden. Die von der Bundesregierung geplante Zuckersteuer könnte mehr Produkte betreffen als bisher bekannt. Das geht aus einem Entwurf hervor, der der ARD vorliegt. Demnach soll die Abgabe nicht nur für Getränke wie Limonaden gelten, sondern auch für Smoothies, Nektar und Drinks wie Hafermilch. Auch Getränke, die ausschließlich Süßungsmittel enthalten, könnten betroffen sein. Das Finanzministerium schlägt einen gestaffelten Steuertarif mit 3 Stufen vor. Union und SPD haben sich grundsätzlich bereits auf die Einführung einer Zuckersteuer verständigt.
7: Soweit das Neueste aus der Radio SKW Nachrichtenredaktion. Das Wetter.
9: In unserer Region ist es an diesem Dienstag meist sonnig, bei Werten um 24 Grad. Gegen Abend ziehen einige Schönwetterwolken auf, es bleibt jedoch heute und auch in den nächsten Tagen freundlich. In der kommenden Nacht geht es runter auf 13 Grad. Auch am morgigen Tag erwartet uns dementsprechend eine Menge Sonnenschein, das Ganze bei angenehmen 25 Grad maximal.
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9: A10, südlicher Berliner Ring, Richtung Dreieck Spreeau. Zwischen Rangsdorf und dem Schönefelder Kreuz ist die linke Spur gesperrt. Hier wird die Schutzplanke erneuert. A13, Dresden Richtung Berlin. Zwischen Bestensee und Mittenwalde ist wegen Bauarbeiten die linke Spur gesperrt. Und es wird weiterhin gebaut auf der B179. Zwischen Königs Wusterhausen und der Halske Straße ist die Fahrbahn in beiden Richtungen gesperrt.
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9: Geblitzt wird heute in Zeuthen, Dorfstraße, Schwielochsee, Redeneck und in Schönefeld, Rotberger Dorfstraße.
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1: Es tut sich eine Menge in den Spreewelten, so auch im Saunabereich. Da entsteht die neue Mühlensauna im Saunadorf. Dazu der Marketingleiter der Spreewelten, Steven Schwertner.
2: Das ist eine riesige, riesige tolle Sauna mit modernsten Licht- und Soundeffekten für unsere Gäste und auch für unsere Aufgießer. Die freuen sich nämlich, sowas mal selbst auch hier in der Anlage haben zu können. Und da kann man dann wirklich richtig gigantische Showaufgüsse sehen.
1: Das sieht schon jetzt relativ groß aus und dabei ist es ja noch der Rohbau. Das ist ja immer schon sehr beeindruckend. Wie kam es zu dieser Idee zu sagen, wir brauchen da noch was Größeres?
2: Oh, das gibt seit längerem schon im ganzen Saunamarkt so einen Bereich, wo man sagt, da geht man in tollere Eventaufgüsse. Wir haben das ja selber bei uns in einer kleinen Sauna auch. Es gibt inzwischen Weltmeisterschaften, deutsche Meisterschaften in anderen Anlagen. Und die Gäste freuen sich sehr an diesen Aufgüssen, an dieser Art der Aufgüsse. Und haben gesagt, Mensch, auch sowas kann bei uns in den Spreewelten super funktionieren.
1: Aber natürlich darf weiter ganz ungehindert in den anderen Erlebnis- und Themensaunen geschwitzt werden, von Zitrone, Heu bis hin zur außergewöhnlichen Gurkensauna. Alle Infos, weitere Highlights gibt es auf den Social-Media-Kanälen der Spreewelten, Instagram und Facebook @Spreewelten und natürlich auf der Webseite spreewelten.de.

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1: 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Die Vorträge reichen dabei auch von aktuellen Entwicklungen bis hin zu praktischen Fragen rund um den Ausbruch. Auch die Möglichkeit von Entschädigungen. Entschädigungszahlungen werden thematisiert. Die Veranstaltung beginnt um 17 Uhr morgen im Bürgerhaus Zeuthen, Goethestraße 26b. Die Teilnahme ist kostenfrei, um eine Anmeldung wird gebeten. Und das Anmeldeformular und vollständige Programm gibt es online unter dahme-spreewald.de/aktuelles.
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3: Mit Jörg Trotzki. In Groß-Thiemig im Elbe-Elster-Kreis ist eine neue Rettungswache eingeweiht worden. Sie soll die rettungsdienstliche Versorgung an der brandenburgisch-sächsischen Grenze langfristig absichern, sagte man uns. Mit Hilfe der neuen Wache wolle man nun zu 100% die Vorgabe erfüllen, in 15 Minuten nach dem Hilferuf am Einsatzort zu sein. Eine weitere, die 12. und vorerst letzte Rettungswache soll in Elsterwerda gebaut werden. Ein Eröffnungsdatum steht noch nicht fest. Nach einem neuen Fischsterben in Polen wächst an der Oder die Sorge vor einer Ausbreitung der giftigen Goldalge. Die Linke im Bundestag warnte bereits davor, dass sich die Umweltkatastrophe von 2022 wiederholen könnte. Die Behörden in Deutschland und Polen sollten Messdaten deshalb ab sofort in Echtzeit austauschen, heißt es. Auch sollte bei Hitze und Niedrigwasser kein Salz mehr von polnischen Bergbauunternehmen in die Oder eingeleitet werden. Seit dem Wochenende sind in Polen rund 4 Tonnen tote Fische geborgen worden. Mit einem großen Familienfest und Spitzensportlern wird am kommenden Sonntag in Potsdam wieder inklusiv Gewinnt gefeiert. Dabei werden unter anderem im Basketball, im Fußball und im Karate Sportlerinnen und Sportler mit und ohne Handicap gleichberechtigt und in Teams zusammen ihr Können zeigen. Diese Veranstaltungsreihe, zum 4. Mal übrigens in Potsdam, mache wirklich Inklusion in einem sportlichen Rahmen möglich und sichtbar, sagte man uns. Der Eintritt ist frei.
2: Soweit das Neueste aus der Radio SKW Nachrichtenredaktion. Das Wetter.
4: In unserer Region ist es an diesem Dienstag meist sonnig, bei Werten um 24 Grad. Gegen Abend ziehen einige Schönwetterwolken auf, es bleibt jedoch heute und auch in den nächsten Tagen freundlich. In der kommenden Nacht geht es runter auf 13 Grad. Auch am morgigen Tag erwartet uns dementsprechend eine Menge Sonnenschein, das Ganze bei angenehmen 25 Grad maximal.
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4: A10, südlicher Berliner Ring Richtung Dreieck Spreeau. Zwischen Rangsdorf und dem Schönefelder Kreuz ist die linke Spur gesperrt. Hier wird die Schutzplanke erneuert. A13, Dresden Richtung Berlin. Zwischen Bessensee und Mittenwalde ist wegen Bauarbeiten die linke Spur gesperrt. Und es wird weiterhin gebaut auf der B179. Zwischen Königs Wusterhausen und der Halske Straße ist die Fahrbahn in beiden Richtungen gesperrt.
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4: Geblitzt wird heute in Zeuthen, Dorfstraße, Schwielochsee, Redeneck und in Schönefeld, Rotberger Dorfstraße.
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1: 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Mal die Wildauer Solarbootregatta am Ufer der Dahme. Das Feld wird in einer ersten Runde die Ausdauer der Boote über 3 Stunden testen. Im Anschluss wird die Geschwindigkeit der Boote sowie anschließend im Duell zwischen den Wettkampfbooten gefahren. Die Solarbootregatta bietet den Besuchern eine einzigartige Möglichkeit, Wassersport mit moderner, erneuerbarer Technologie zu erleben. Um 10 Uhr heißen die TH-Präsidentin Frau Professor Ulrike Tippe und der Bürgermeister der Hochschulstadt Wildau Frank Nierlich die Gäste willkommen. 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Um 17 Uhr werden die Sieger dann bekannt gegeben. 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
13: Mit Henrike Münster. Der ukrainische Präsident Selenskyj sieht bis zum Spätsommer 2027 ein Zeitfenster für eine mögliche von den USA vermittelte Friedenslösung mit Russland. Die Ukraine habe gemeinsam mit Vertretern der USA und Europas ein Papier ausgearbeitet, das Moskau vorgelegt werden solle, sagte Selenskyj. Die Gelegenheit für ein Kriegsende reiche demnach vom G20-Gipfel in den USA im Dezember bis zum Ende des Sommers 2027. Danach werde in den USA der Präsidentschaftswahlkampf für 2028 wichtiger. Von den USA geführte Friedensgespräche waren Anfang des Jahres gescheitert. Syrien steht nicht mehr auf der US-Liste der Staaten, die Terrorismus unterstützen. Das teilte das US-Außenministerium mit. Die Streichung solle Investitionen in Syrien fördern und damit zur politischen und wirtschaftlichen Stabilität beitragen, erklärte Finanzminister Bessent. US-Präsident Trump hatte bereits im Juni 2025 die meisten Sanktionen gegen Syrien aufgehoben. Syriens Übergangspräsident al-Sharaa begrüßte die Entscheidung. Damit werde sein Land von einer schweren Last befreit. Die Wasserversorgung in Deutschland muss nach Ansicht der Branche besser gegen Hitze und Dürre abgesichert werden. Niedrigwasser an Rhein, Elbe und anderen Flüssen beeinträchtige Transport, Industrie und Lieferketten, teilte die Deutsche Vereinigung für Wasserwirtschaft, Abwasser und Abfall mit. Anlässlich der Kabinettsklausur der Bundesregierung schlägt der Verband einen Wasserresilienzpakt vor. Unter anderem solle möglichst viel Regen- und Oberflächenwasser gespeichert werden. Die von der Bundesregierung geplante Zuckersteuer könnte mehr Produkte betreffen als bisher bekannt. Das geht aus einem Entwurf hervor, der der ARD vorliegt. Demnach soll die Abgabe nicht nur für Getränke wie Limonaden gelten, sondern auch für Smoothies, Nektar und Drinks wie Hafermilch. Auch Getränke, die ausschließlich Süßungsmittel enthalten, könnten betroffen sein. Das Finanzministerium schlägt einen gestaffelten Steuertarif mit 3 Stufen vor. Union und SPD haben sich grundsätzlich bereits auf die Einführung einer Zuckersteuer verständigt.
12: Soweit das Neueste aus der Radio SKW Nachrichtenredaktion. Das Wetter.
11: In unserer Region ist es an diesem Dienstag meist sonnig, bei Werten um 24 Grad. Gegen Abend ziehen einige Schönwetterwolken auf, es bleibt jedoch heute und auch in den nächsten Tagen freundlich. In der kommenden Nacht geht es runter auf 13 Grad. Auch am morgigen Tag erwartet uns dementsprechend eine Menge Sonnenschein, das Ganze bei angenehmen 25 Grad maximal.
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11: A10, südlicher Berliner Ring Richtung Dreieck Spreeau. Zwischen Rangsdorf und dem Schönefelder Kreuz ist die linke Spur gesperrt. Hier wird die Schutzplanke erneuert. A13, Dresden Richtung Berlin. Zwischen Bestensee und Mittenwalde ist wegen Bauarbeiten die linke Spur gesperrt. Und es wird weiterhin gebaut auf der B179. Zwischen Königs Wusterhausen und der Halske Straße ist die Fahrbahn in beiden Richtungen gesperrt.
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11: Geblitzt wird heute in Zeuthen, Dorfstraße, Schwielochsee, Redeneck und in Schönefeld, Rotberger Dorfstraße.
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1: Die Veterinärbehörde des Landkreises Dahme-Spreewald lädt nach mehreren amtlich bestätigten Ausbrüchen der amerikanischen Faulbrut betroffene und interessierte Imker morgen Nachmittag ab 17 Uhr zu einem kostenlosen Infoabend ein in das Bürgerhaus Zeuthen. Es soll erklärt werden, wie typische Krankheitsanzeichen zu erkennen und richtig einzuordnen sind und was nach einem bestätigten Ausbruch zu beachten ist. Die Vorträge reichen dabei auch von aktuellen Entwicklungen bis hin zu praktischen Fragen rund um den Ausbruch. Auch die Möglichkeit von Entschädigungen. Entschädigungszahlungen werden thematisiert. Die Veranstaltung beginnt um 17 Uhr morgen im Bürgerhaus Zeuthen, Goethestraße 26b. Die Teilnahme ist kostenfrei, um eine Anmeldung wird gebeten. 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
3: Mit Jörg Trotzki. Brandenburg will alleiniger Anteilseigner der Investitionsbank des Landes werden. So sollen Städte und Gemeinden günstiger an Kredite kommen. Finanzminister Daniel Keller sagte, die Herausforderungen in den nächsten Jahren werden nur mit hohen Investitionen in Wohnungsbau, Infrastruktur, Bildung und Energiewende bewältigt. Aktuell ist es so, dass die Förderbank von Nordrhein-Westfalen 50% der Landesbank Brandenburg hält. Der Kaufpreis liegt bei rund 170 Millionen Euro. Die L49 zwischen Lübbenau und Boblitz ist gesperrt worden. Die Umleitung führt über die A13 und die A15. Von der Stadt heißt es, die Bauarbeiten werden zunächst bis 11. September dauern. Eine Teilfreigabe der neuen Verkehrsführung von Lübbenau ist dann ab Dezember geplant. Die Bauarbeiten stehen in Zusammenhang mit dem neuen Verkehrskonzept Lübbenaus, mit dem Bahnschranken in der Innenstadt durch Unter- und Überführungen ersetzt werden sollen. Berlins Innensenatorin Iris Spranger will den Berliner Tiergarten mit einer dauerhaften Sperre sichern. Sie reagierte damit im Innenausschuss auf den Terroranschlag vor einem Monat am Rande des Christopher Street Days im Tiergarten. An einem solchen Hotspot wie eben dem Tiergarten mit so vielen Großveranstaltungen müsse es einen festen Überfahrschutz geben, sagte Iris Spranger weiter. Dies würde auch die Polizei beim ständigen Auf- und Abbauen von Sperren entlasten. Bei dem Anschlag vor einem Monat waren eine Frau getötet und rund 30 Menschen zum Teil schwer verletzt worden. Der Attentäter wurde einen Tag später beim Zugriff erschossen.
2: Soweit das Neueste aus der Radio SKW Nachrichtenredaktion.
4: Das Wetter. In unserer Region ist es an diesem Dienstag meist sonnig, bei Werten um 24 Grad. Gegen Abend ziehen einige Schönwetterwolken auf, es bleibt jedoch heute und auch in den nächsten Tagen freundlich. In der kommenden Nacht geht es runter auf 13 Grad. Auch am morgigen Tag erwartet uns dementsprechend eine Menge Sonnenschein, das Ganze bei angenehmen 25 Grad maximal.
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4: A10, südlicher Berliner Ring Richtung Dreieck Spreeau. Zwischen Rangsdorf und dem Schönefelder Kreuz ist die linke Spur gesperrt. Hier wird die Schutzplanke erneuert. A13, Dresden Richtung Berlin. Zwischen Bestensee und Mittenwalde ist wegen Bauarbeiten die linke Spur gesperrt. Und es wird weiterhin gebaut auf der B179. Zwischen Königs Wusterhausen und der Halske Straße ist die Fahrbahn in beiden Richtungen gesperrt.
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4: Geblitzt wird heute in Zeuthen, Dorfstraße, Schwielochsee, Redeneck und in Schönefeld, Rotberger Dorfstraße.
5: 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Wenn Sie auch noch was gesehen haben unterwegs, Staus oder Blitzer, gerne bei uns melden. Entweder anrufen oder auch ganz einfach per WhatsApp direkt zu uns ins Studio. 033 75 52 73 60.

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2: 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Also in der Praxis wird es in aller Regel die mobile Arbeit sein. Denn was ist der Unterschied? Bei dem Homeoffice hat man, wie der Name ja schon sagt, einen festen Arbeitsplatz eben zu Hause. Im Homeoffice, also zu Hause, Wohnungsbüro. 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Weil man dort dann der Arbeitsstättenverordnung unterliegt. 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Da kann ich ja überall arbeiten, auch zu Hause, aber eben auch woanders. Das ist die mobile Arbeit. Und in der Regel wird eher die vereinbart sein und gewollt sein, jemals von Arbeitgeberseite, weil man dort nicht den strengen Regelungen der Arbeitsstättenverordnung unterfällt.
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1: Die Tiere Wildau veranstaltet in Zusammenarbeit mit dem Wassersportclub Wildau e.V. und dem Solarbootverein Deutschland e.V. am 5. September zum 11. Mal die Wildauer Solarbootregatta am Ufer der Dahme. Das Feld wird in einer ersten Runde die Ausdauer der Boote über 3 Stunden testen. Im Anschluss wird die Geschwindigkeit der Boote sowie anschließend im Duell zwischen den Wettkampfbooten gefahren. Die Solarbootregatta bietet den Besuchern eine einzigartige Möglichkeit, Wassersport mit moderner, erneuerbarer Technologie zu erleben. Um 10 Uhr heißen die TH-Präsidentin Frau Professor Ulrike Tippe und der Bürgermeister der Hochschulstadt Wildau, Frank Nierlich, die Gäste willkommen. Um 10.30 Uhr beginnt dann der erste Langstreckenlauf, über 3 Stunden gefolgt dann von Sprint- und Duelldurchgängen. Um 17 Uhr werden die Sieger dann bekannt gegeben. Alle Infos dazu unter th-wildau.de.
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5: Mit Henrike Münster. Der ukrainische Präsident Selenskyj sieht bis zum Spätsommer 2027 ein Zeitfenster für eine mögliche von den USA vermittelte Friedenslösung mit Russland. Die Ukraine habe gemeinsam mit Vertretern der USA und Europas ein Papier ausgearbeitet, das Moskau vorgelegt werden solle, sagte Selenskyj. Die Gelegenheit für ein Kriegsende reiche demnach vom G20-Gipfel in den USA im Dezember bis zum Ende des Sommers 2027. Danach werde in den USA der Präsidentschaftswahlkampf für 2028 wichtiger. Von den USA geführte Friedensgespräche waren Anfang des Jahres gescheitert. Syrien steht nicht mehr auf der US-Liste der Staaten, die Terrorismus unterstützen. Das teilte das US-Außenministerium mit. Die Streichung solle Investitionen in Syrien fördern und damit zur politischen und wirtschaftlichen Stabilität beitragen, erklärte Finanzminister Bessent. US-Präsident Trump hatte bereits im Juni 2025 die meisten Sanktionen gegen Syrien aufgehoben. Syriens Übergangspräsident al-Sharaa begrüßte die Entscheidung. Damit werde sein Land von einer schweren Last befreit. Die Wasserversorgung in Deutschland muss nach Ansicht der Branche besser gegen Hitze und Dürre abgesichert werden. Niedrigwasser an Rhein, Elbe und anderen Flüssen beeinträchtige Transport, Industrie und Lieferketten, teilte die Deutsche Vereinigung für Wasserwirtschaft, Abwasser und Abfall mit. Anlässlich der Kabinettsklausur der Bundesregierung schlägt der Verband einen Wasserresilienzpakt vor. Unter anderem solle möglichst viel Regen- und Oberflächenwasser gespeichert werden. Die von der Bundesregierung geplante Zuckersteuer könnte mehr Produkte betreffen als bisher bekannt. Das geht aus einem Entwurf hervor, der der ARD vorliegt. Demnach soll die Abgabe nicht nur für Getränke wie Limonaden gelten, sondern auch für Smoothies, Nektar und Drinks wie Hafermilch. Auch Getränke, die ausschließlich Süßungsmittel enthalten, könnten betroffen sein. Das Finanzministerium schlägt einen gestaffelten Steuertarif mit 3 Stufen vor. Union und SPD haben sich grundsätzlich bereits auf die Einführung einer Zuckersteuer verständigt.
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2: Um was ist der Unterschied zwischen Homeoffice und mobiler Arbeit? Also in der Praxis wird es in aller Regel die mobile Arbeit sein. Denn was ist der Unterschied? Bei dem Homeoffice hat man, wie der Name ja schon sagt, einen festen Arbeitsplatz eben zu Hause. Im Homeoffice, also zu Hause, Wohnungsbüro. 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Da kann ich ja überall arbeiten, auch zu Hause, aber eben auch woanders. Das ist die mobile Arbeit. Und in der Regel wird eher die vereinbart sein und gewollt sein, jemals von Arbeitgeberseite, weil man dort nicht den strengen Regelungen der Arbeitsstättenverordnung unterfällt.
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11: Mit Henrike Münster. Der ukrainische Präsident Selenskyj sieht bis zum Spätsommer 2027 ein Zeitfenster für eine mögliche von den USA vermittelte Friedenslösung mit Russland. Die Ukraine habe gemeinsam mit Vertretern der USA und Europas ein Papier ausgearbeitet, das Moskau vorgelegt werden solle, sagte Selenskyj. Die Gelegenheit für ein Kriegsende reiche demnach vom G20-Gipfel in den USA im Dezember bis zum Ende des Sommers 2027. Danach werde in den USA der Präsidentschaftswahlkampf für 2028 wichtiger. Von den USA geführte Friedensgespräche waren Anfang des Jahres gescheitert. Syrien steht nicht mehr auf der US-Liste der Staaten, die Terrorismus unterstützen. Das teilte das US-Außenministerium mit. Die Streichung solle Investitionen in Syrien fördern und damit zur politischen und wirtschaftlichen Stabilität beitragen, erklärte Finanzminister Bessent. US-Präsident Trump hatte bereits im Juni 2025 die meisten Sanktionen gegen Syrien aufgehoben. Syriens Übergangspräsident al-Sharaa begrüßte die Entscheidung. Damit werde sein Land von einer schweren Last befreit. Die Wasserversorgung in Deutschland muss nach Ansicht der Branche besser gegen Hitze und Dürre abgesichert werden. Niedrigwasser an Rhein, Elbe und anderen Flüssen beeinträchtige Transport, Industrie und Lieferketten, teilte die Deutsche Vereinigung für Wasserwirtschaft, Abwasser und Abfall mit. Anlässlich der Kabinettsklausur der Bundesregierung schlägt der Verband einen Wasserresilienzpakt vor. Unter anderem solle möglichst viel Regen- und Oberflächenwasser gespeichert werden. Die von der Bundesregierung geplante Zuckersteuer könnte mehr Produkte betreffen als bisher bekannt. Das geht aus einem Entwurf hervor, der der ARD vorliegt. Demnach soll die Abgabe nicht nur für Getränke wie Limonaden gelten, sondern auch für Smoothies, Nektar und Drinks wie Hafermilch. Auch Getränke, die ausschließlich Süßungsmittel enthalten, könnten betroffen sein. Das Finanzministerium schlägt einen gestaffelten Steuertarif mit 3 Stufen vor. Union und SPD haben sich grundsätzlich bereits auf die Einführung einer Zuckersteuer verständigt.
10: Soweit das Neueste aus der Radio SKW Nachrichtenredaktion. 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
2: Um was ist der Unterschied zwischen Homeoffice und mobiler Arbeit? Also in der Praxis wird es in aller Regel die mobile Arbeit sein. Denn was ist der Unterschied? Bei dem Homeoffice hat man, wie der Name ja schon sagt, einen festen Arbeitsplatz eben zu Hause. Im Homeoffice, also zu Hause, Wohnungsbüro. Das wird in der Regel nicht vereinbart und ist von Arbeitgeberseite auch nicht gewünscht. Warum nicht? Weil man dort dann der Arbeitsstättenverordnung unterliegt. 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Da kann ich ja überall arbeiten. Auch zu Hause, aber eben auch woanders. Das ist die mobile Arbeit. Und in der Regel wird eher die vereinbart sein und gewollt sein, jemals von Arbeitgeberseite, weil man dort nicht den strengen Regelungen der Arbeitsstättenverordnung unterfällt.
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6: Mit Henrike Münster. Der ukrainische Präsident Selenskyj sieht bis zum Spätsommer 2027 ein Zeitfenster für eine mögliche von den USA vermittelte Friedenslösung mit Russland. Die Ukraine habe gemeinsam mit Vertretern der USA und Europas ein Papier ausgearbeitet, das Moskau vorgelegt werden solle, sagte Selenskyj. Die Gelegenheit für ein Kriegsende reiche demnach vom G20-Gipfel in den USA im Dezember bis zum Ende des Sommers 2027. Danach werde in den USA der Präsidentschaftswahlkampf für 2028 wichtiger. Von den USA geführte Friedensgespräche waren Anfang des Jahres gescheitert. Syrien steht nicht mehr auf der US-Liste der Staaten, die Terrorismus unterstützen. Das teilte das US-Außenministerium mit. Die Streichung solle Investitionen in Syrien fördern und damit zur politischen und wirtschaftlichen Stabilität beitragen, erklärte Finanzminister Bessent. US-Präsident Trump hatte bereits im Juni 2025 die meisten Sanktionen gegen Syrien aufgehoben. Syriens Übergangspräsident al-Sharaa begrüßte die Entscheidung. Damit werde sein Land von einer schweren Last befreit. Die Wasserversorgung in Deutschland muss nach Ansicht der Branche besser gegen Hitze und Dürre abgesichert werden. Niedrigwasser an Rhein, Elbe und anderen Flüssen beeinträchtige Transport, Industrie und Lieferketten, teilte die Deutsche Vereinigung für Wasserwirtschaft, Abwasser und Abfall mit. Anlässlich der Kabinettsklausur der Bundesregierung schlägt der Verband einen Wasserresilienzpakt vor. Unter anderem solle möglichst viel Regen- und Oberflächenwasser gespeichert werden. Die von der Bundesregierung geplante Zuckersteuer könnte mehr Produkte betreffen als bisher bekannt. Das geht aus einem Entwurf hervor, der der ARD vorliegt. Demnach soll die Abgabe nicht nur für Getränke wie Limonaden gelten, sondern auch für Smoothies, Nektar und Drinks wie Hafermilch. Auch Getränke, die ausschließlich Süßungsmittel enthalten, könnten betroffen sein. Das Finanzministerium schlägt einen gestaffelten Steuertarif mit 3 Stufen vor. Union und SPD haben sich grundsätzlich bereits auf die Einführung einer Zuckersteuer verständigt.
5: Soweit das Neueste aus der Radio SKW Nachrichtenredaktion. 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
2: 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Im Homeoffice, also zu Hause, Wohnungsbüro. 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Da kann ich ja überall arbeiten, auch zu Hause, aber eben auch woanders. Das ist die mobile Arbeit. Und in der Regel wird eher die vereinbart sein und gewollt sein, jemals von Arbeitgeberseite, weil man dort nicht den strengen Regelungen der Arbeitsstättenverordnung unterfällt.
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2: Mit Henrike Münster. Der ukrainische Präsident Selenskyj sieht bis zum Spätsommer 2027 ein Zeitfenster für eine mögliche von den USA vermittelte Friedenslösung mit Russland. Die Ukraine habe gemeinsam mit Vertretern der USA und Europas ein Papier ausgearbeitet, das Moskau vorgelegt werden solle, sagte Selenskyj. Die Gelegenheit für ein Kriegsende reiche demnach vom G20-Gipfel in den USA im Dezember bis zum Ende des Sommers 2027. Danach werde in den USA der Präsidentschaftswahlkampf für 2028 wichtiger. Von den USA geführte Friedensgespräche waren Anfang des Jahres gescheitert. Syrien steht nicht mehr auf der US-Liste der Staaten, die Terrorismus unterstützen. Das teilte das US-Außenministerium mit. Die Streichung solle Investitionen in Syrien fördern und damit zur politischen und wirtschaftlichen Stabilität beitragen, erklärte Finanzminister Bessent. US-Präsident Trump hat bereits im Juni 2025 die meisten Sanktionen gegen Syrien aufgehoben. Syriens Übergangspräsident al-Sharaa begrüßte die Entscheidung. Damit werde sein Land von einer schweren Last befreit. Die Wasserversorgung in Deutschland muss nach Ansicht der Branche besser gegen Hitze und Dürre abgesichert werden. Niedrigwasser an Rhein, Elbe und anderen Flüssen beeinträchtige Transport, Industrie und Lieferketten, teilte die Deutsche Vereinigung für Wasserwirtschaft, Abwasser und Abfall mit. Anlässlich der Kabinettsklausur der Bundesregierung schlägt der Verband einen Wasserresilienzpakt vor. Unter anderem solle möglichst viel Regen- und Oberflächenwasser gespeichert werden. Die von der Bundesregierung geplante Zuckersteuer könnte mehr Produkte betreffen als bisher bekannt. Das geht aus einem Entwurf hervor, der der ARD vorliegt. Demnach soll die Abgabe nicht nur für Getränke wie Limonaden gelten, sondern auch für Smoothies, Nektar und Drinks wie Hafermilch. Auch Getränke, die ausschließlich Süßungsmittel enthalten, könnten betroffen sein. Das Finanzministerium schlägt einen gestaffelten Steuertarif mit 3 Stufen vor. Union und SPD haben sich grundsätzlich bereits auf die Einführung einer Zuckersteuer verständigt.
1: Soweit das Neueste aus der Radio SKW Nachrichtenredaktion. 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
2: 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Also in der Praxis wird es in aller Regel die mobile Arbeit sein. Denn was ist der Unterschied? Bei dem Homeoffice hat man, wie der Name ja schon sagt, einen festen Arbeitsplatz eben zu Hause. Im Homeoffice, also zu Hause, Wohnungsbüro. 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Da kann ich ja überall arbeiten, auch zu Hause, aber eben auch woanders. Das ist die mobile Arbeit. 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
2: Mit Henrike Münster. Der ukrainische Präsident Selenskyj sieht bis zum Spätsommer 2027 ein Zeitfenster für eine mögliche von den USA vermittelte Friedenslösung mit Russland. Die Ukraine habe gemeinsam mit Vertretern der USA und Europas ein Papier ausgearbeitet, das Moskau vorgelegt werden solle, sagte Selenskyj. Die Gelegenheit für ein Kriegsende reiche demnach vom G20-Gipfel in den USA im Dezember bis zum Ende des Sommers 2027. Danach werde in den USA der Präsidentschaftswahlkampf für 2028 wichtiger. Von den USA geführte Friedensgespräche waren Anfang des Jahres gescheitert. Syrien steht nicht mehr auf der US-Liste der Staaten, die Terrorismus unterstützen. Das teilte das US-Außenministerium mit. Die Streichung solle Investitionen in Syrien fördern und damit zur politischen und wirtschaftlichen Stabilität beitragen, erklärte Finanzminister Bessent. US-Präsident Trump hatte bereits im Juni 2025 die meisten Sanktionen gegen Syrien aufgehoben. Syriens Übergangspräsident al-Sharaa begrüßte die Entscheidung. Damit werde sein Land von einer schweren Last befreit. Die Wasserversorgung in Deutschland muss nach Ansicht der Branche besser gegen Hitze und Dürre abgesichert werden. Niedrigwasser an Rhein, Elbe und anderen Flüssen beeinträchtige Transport, Industrie und Lieferketten, teilte die Deutsche Vereinigung für Wasserwirtschaft, Abwasser und Abfall mit. Anlässlich der Kabinettsklausur der Bundesregierung schlägt der Verband einen Wasserresilienzpakt vor. Unter anderem solle möglichst viel Regen- und Oberflächenwasser gespeichert werden. Die von der Bundesregierung geplante Zuckersteuer könnte mehr Produkte betreffen als bisher bekannt. Das geht aus einem Entwurf hervor, der der ARD vorliegt. Demnach soll die Abgabe nicht nur für Getränke wie Limonaden gelten, sondern auch für Smoothies, Nektar und Drinks wie Hafermilch. Auch Getränke, die ausschließlich Süßungsmittel enthalten, könnten betroffen sein. Das Finanzministerium schlägt einen gestaffelten Steuertarif mit 3 Stufen vor. Union und SPD haben sich grundsätzlich bereits auf die Einführung einer Zuckersteuer verständigt.
1: Soweit das Neueste aus der Radio SKW Nachrichtenredaktion. 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
2: Mit Henrike Münster. Der ukrainische Präsident Selenskyj sieht bis zum Spätsommer 2027 ein Zeitfenster für eine mögliche von den USA vermittelte Friedenslösung mit Russland. Die Ukraine habe gemeinsam mit Vertretern der USA und Europas ein Papier ausgearbeitet, das Moskau vorgelegt werden solle, sagte Selenskyj. Die Gelegenheit für ein Kriegsende reiche demnach vom G20-Gipfel in den USA im Dezember bis zum Ende des Sommers 2027. Danach werde in den USA der Präsidentschaftswahlkampf für 2028 wichtiger. Von den USA geführte Friedensgespräche waren Anfang des Jahres gescheitert. Syrien steht nicht mehr auf der US-Liste der Staaten, die Terrorismus unterstützen. Das teilte das US-Außenministerium mit. Die Streichung solle Investitionen in Syrien fördern und damit zur politischen und wirtschaftlichen Stabilität beitragen, erklärte Finanzminister Bessent. US-Präsident Trump hatte bereits im Juni 2025 die meisten Sanktionen gegen Syrien aufgehoben. Syriens Übergangspräsident al-Sharaa begrüßte die Entscheidung. Damit werde sein Land von einer schweren Last befreit. Die Wasserversorgung in Deutschland muss nach Ansicht der Branche besser gegen Hitze und Dürre abgesichert werden. Niedrigwasser an Rhein, Elbe und anderen Flüssen beeinträchtige Transport, Industrie und Lieferketten, teilte die Deutsche Vereinigung für Wasserwirtschaft, Abwasser und Abfall mit. Anlässlich der Kabinettsklausur der Bundesregierung schlägt der Verband einen Wasserresilienzpakt vor. Unter anderem solle möglichst viel Regen- und Oberflächenwasser gespeichert werden. Die von der Bundesregierung geplante Zuckersteuer könnte mehr Produkte betreffen als bisher bekannt. Das geht aus einem Entwurf hervor, der ARD vorliegt. Demnach soll die Abgabe nicht nur für Getränke wie Limonaden gelten, sondern auch für Smoothies, Nektar und Drinks wie Hafermilch. Auch Getränke, die ausschließlich Süßungsmittel enthalten, könnten betroffen sein. Das Finanzministerium schlägt einen gestaffelten Steuertarif mit 3 Stufen vor. Union und SPD haben sich grundsätzlich bereits auf die Einführung einer Zuckersteuer verständigt.
1: Soweit das Neueste aus der Radio SKW Nachrichtenredaktion. 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
2: 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Da kann ich ja überall arbeiten. 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
2: Mit Henrike Münster. Der ukrainische Präsident Selenskyj sieht bis zum Spätsommer 2027 ein Zeitfenster für eine mögliche von den USA vermittelte Friedenslösung mit Russland. Die Ukraine habe gemeinsam mit Vertretern der USA und Europas ein Papier ausgearbeitet, das Moskau vorgelegt werden solle, sagte Selenskyj. Die Gelegenheit für ein Kriegsende reiche demnach vom G20-Gipfel in den USA im Dezember bis zum Ende des Sommers 2027. Danach werde in den USA der Präsidentschaftswahlkampf für 2028 wichtiger. Von den USA geführte Friedensgespräche waren Anfang des Jahres gescheitert. Syrien steht nicht mehr auf der US-Liste der Staaten, die Terrorismus unterstützen. Das teilte das US-Außenministerium mit. Die Streichung solle Investitionen in Syrien fördern und damit zur politischen und wirtschaftlichen Stabilität beitragen, erklärte Finanzminister Bessent. US-Präsident Trump hatte bereits im Juni 2025 die meisten Sanktionen gegen Syrien aufgehoben. Syriens Übergangspräsident al-Sharaa begrüßte die Entscheidung. Damit werde sein Land von einer schweren Last befreit. Die Wasserversorgung in Deutschland muss nach Ansicht der Branche besser gegen Hitze und Dürre abgesichert werden. Niedrigwasser an Rhein, Elbe und anderen Flüssen beeinträchtige Transport, Industrie und Lieferketten, teilte die Deutsche Vereinigung für Wasserwirtschaft, Abwasser und Abfall mit. Anlässlich der Kabinettsklausur der Bundesregierung schlägt der Verband einen Wasserresilienzpakt vor. Unter anderem solle möglichst viel Regen- und Oberflächenwasser gespeichert werden. Die von der Bundesregierung geplante Zuckersteuer könnte mehr Produkte betreffen als bisher bekannt. Das geht aus einem Entwurf hervor, der der ARD vorliegt. Demnach soll die Abgabe nicht nur für Getränke wie Limonaden gelten, sondern auch für Smoothies, Nektar und Drinks wie Hafermilch. Auch Getränke, die ausschließlich Süßungsmittel enthalten, könnten betroffen sein. Das Finanzministerium schlägt einen gestaffelten Steuertarif mit 3 Stufen vor. Union und SPD haben sich grundsätzlich bereits auf die Einführung einer Zuckersteuer verständigt.
1: Soweit das Neueste aus der Radio SKW Nachrichtenredaktion. 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
2: Mit Henrike Münster. Der ukrainische Präsident Selenskyj sieht bis zum Spätsommer 2027 ein Zeitfenster für eine mögliche von den USA vermittelte Friedenslösung mit Russland. Die Ukraine habe gemeinsam mit Vertretern der USA und Europas ein Papier ausgearbeitet, das Moskau vorgelegt werden solle, sagte Selenskyj. Die Gelegenheit für ein Kriegsende reiche demnach vom G20-Gipfel in den USA im Dezember bis zum Ende des Sommers 2027. Danach werde in den USA der Präsidentschaftswahlkampf für 2028 wichtiger. Von den USA geführte Friedensgespräche waren Anfang des Jahres gescheitert. Syrien steht nicht mehr auf der US-Liste der Staaten, die Terrorismus unterstützen. Das teilte das US-Außenministerium mit. Die Streichung solle Investitionen in Syrien fördern und damit zur politischen und wirtschaftlichen Stabilität beitragen, erklärte Finanzminister Bessent. US-Präsident Trump hatte bereits im Juni 2025 die meisten Sanktionen gegen Syrien aufgehoben. Syriens Übergangspräsident al-Sharaa begrüßte die Entscheidung. Damit werde sein Land von einer schweren Last befreit. Die Wasserversorgung in Deutschland muss nach Ansicht der Branche besser gegen Hitze und Dürre abgesichert werden. Niedrigwasser an Rhein, Elbe und anderen Flüssen beeinträchtige Transport, Industrie und Lieferketten, teilte die Deutsche Vereinigung für Wasserwirtschaft, Abwasser und Abfall mit. Anlässlich der Kabinettsklausur der Bundesregierung schlägt der Verband einen Wasserresilienzpakt vor. Unter anderem solle möglichst viel Regen- und Oberflächenwasser gespeichert werden. Die von der Bundesregierung geplante Zuckersteuer könnte mehr Produkte betreffen als bisher bekannt. Das geht aus einem Entwurf hervor, der der ARD vorliegt. Demnach soll die Abgabe nicht nur für Getränke wie Limonaden gelten, sondern auch für Smoothies, Nektar und Drinks wie Hafermilch. Auch Getränke, die ausschließlich Süßungsmittel enthalten, könnten betroffen sein. Das Finanzministerium schlägt einen gestaffelten Steuertarif mit 3 Stufen vor. Union und SPD haben sich grundsätzlich bereits auf die Einführung einer Zuckersteuer verständigt.
1: Soweit das Neueste aus der Radio SKW Nachrichtenredaktion. 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
2: Mit Henrike Münster. Der ukrainische Präsident Selenskyj sieht bis zum Spätsommer 2027 ein Zeitfenster für eine mögliche von den USA vermittelte Friedenslösung mit Russland. Die Ukraine habe gemeinsam mit Vertretern der USA und Europas ein Papier ausgearbeitet, das Moskau vorgelegt werden solle, sagte Selenskyj. Die Gelegenheit für ein Kriegsende reiche demnach vom G20-Gipfel in den USA im Dezember bis zum Ende des Sommers 2027. Danach werde in den USA der Präsidentschaftswahlkampf für 2028 wichtiger. Von den USA geführte Friedensgespräche waren Anfang des Jahres gescheitert. Syrien steht nicht mehr auf der US-Liste der Staaten, die Terrorismus unterstützen. Das teilte das US-Außenministerium mit. Die Streichung solle Investitionen in Syrien fördern und damit zur politischen und wirtschaftlichen Stabilität beitragen, erklärte Finanzminister Bessent. US-Präsident Trump hatte bereits im Juni 2025 die meisten Sanktionen gegen Syrien aufgehoben. Syriens Übergangspräsident al-Sharaa begrüßte die Entscheidung. Damit werde sein Land von einer schweren Last befreit. Die Wasserversorgung in Deutschland muss nach Ansicht der Branche besser gegen Hitze und Dürre abgesichert werden. Niedrigwasser an Rhein, Elbe und anderen Flüssen beeinträchtige Transport, Industrie und Lieferketten, teilte die Deutsche Vereinigung für Wasserwirtschaft, Abwasser und Abfall mit. Anlässlich der Kabinettsklausur der Bundesregierung schlägt der Verband einen Wasserresilienzpakt vor. Unter anderem solle möglichst viel Regen- und Oberflächenwasser gespeichert werden. Die von der Bundesregierung geplante Zuckersteuer könnte mehr Produkte betreffen als bisher bekannt. Das geht aus einem Entwurf hervor, der der ARD vorliegt. Demnach soll die Abgabe nicht nur für Getränke wie Limonaden gelten, sondern auch für Smoothies, Nektar und Drinks wie Hafermilch. Auch Getränke, die ausschließlich Süßungsmittel enthalten, könnten betroffen sein. Das Finanzministerium schlägt einen gestaffelten Steuertarif mit 3 Stufen vor. Union und SPD haben sich grundsätzlich bereits auf die Einführung einer Zuckersteuer verständigt.
1: Soweit das Neueste aus der Radio SKW Nachrichtenredaktion. 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